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1: Ob Sportfan oder nicht, den Namen Michael B. Jordan kennt wirklich jeder. Und seine Schuhe sind heute zum Teil mehr wert als so manches Jahresgehalt. Aber warum ist das so? Welche verrückte Story steckt denn überhaupt dahinter? Und warum er nicht nur die Sportwelt, sondern auch die Mode und das Marketing nachhaltig geprägt hat? Damit hat sich Brillux-Radio-Kollegin Amina Jamai Astiban beschäftigt und 5 unfassbar spannende Fakten rausgesucht. Amina, bitteschön.
2: Fakt Nummer 1, den Schuh von Michael Jordan, den Air Jordan 1, den hätte es eigentlich gar nicht geben dürfen. Denn das schwarz-rote Design, das hat gegen die Uniformrichtlinien der NBA verstoßen. Und die besagt, dass der Schuh mindestens zu 51% weiß sein muss. Nike wollte das exklusive Design trotzdem groß rausbringen und soll daraufhin eine Geldstrafe in Kauf genommen haben. Mit Erfolg. Im ersten Jahr hat der Schuh nämlich rund 107 Millionen Euro eingebracht. Der Basketballschuh ist schnell zu einem Teil der Streetwear-Kultur geworden. Unser Fakt Nummer 2. Denn Michael Jordan hat seine Schuhe nicht nur auf dem Spielfeld, sondern auch privat getragen. Genauso wie Filmemacher Spike Lee oder Designerin Melody Ehsani. Durch diese Zusammenarbeit wurde die Marke langsam aber sicher zum kulturellen Phänomen. Und seit 1985 haben sie einen festen Platz in der Modewelt. Und das hat Nike vor allem seinem starken Marketing zu verdanken. Denn das, was Nike und Michael Jordan in den 80ern gemacht haben, war etwas völlig Neues. Aus einem Sportler wurde eine eigene Marke. Statt einfach nur ein Werbegesicht zu sein, haben sie die Story vom verbotenen Schuh erzählt und damit auch ein Lebensgefühl verkauft. Man könnte sogar so weit gehen und sagen, Nike und Jordan haben das Influencer-Marketing erfunden, lange bevor es Social Media gab. Unser Fakt Nummer 3. Und wenn ich an die Jordans denke, dann denke ich auch automatisch an das berühmte Jumpman-Logo. Das kam übrigens erst 3 Jahre später auf die Schuhe. Fakt Nummer 4, Michael Jordans ikonische Sprungpose ist heute eins der bekanntesten Markenzeichen weltweit. Es steht für Jordans athletischen Fähigkeiten, aber auch für Ehrgeiz, Freiheit und Inspiration. Und zu guter Letzt, Fakt Nummer 5, die Jordans sind begehrte Sammlerstücke und Investments. Ein originales Paar aus 1985 wird für mehrere tausend Euro gehandelt, obwohl es damals rund 55 Euro gekostet hat. Ein signiertes Paar von Michael Jordan wurde sogar für über 200.000 Euro angeboten.
1: Michael Jordan hat also nicht nur auf dem Spielfeld Geschichte geschrieben, sondern auch in der Mode und im Marketing. Das muss man erstmal schaffen.
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1: Olivia Dean, Man I Need. 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
1: Im Studio Jana Klonikowski. Ein Abkommen zwischen den USA und dem Iran kommt wohl nicht so schnell wie zunächst gedacht. US-Präsident Trump will nach eigenen Worten keine übereilten Vereinbarungen. Zuvor hatte er noch gesagt, eine Einigung sei weitgehend ausgehandelt. Kanzler Merz hat den russischen Angriff mit atomwaffenfähigen Raketen auf die Ukraine scharf verurteilt. Dabei hatte es mehrere Tote gegeben. Merz spricht von einer rücksichtslosen Eskalation und Außenminister Wadephul nennt die Angriffe Raketenterror. In Ankara hat die Polizei den Sitz der größten türkischen Oppositionspartei CHP gestürmt. Hunderte Beamte setzten Tränengas ein, weil Mitglieder den Gebäudeeingang blockierten. Ein Gericht hatte CHP-Chef Özil zuvor abgesetzt und seine Wahl zum Parteichef kassiert. Mercedes-Pilot Kimi Antonelli hat seinen 4. Formel-1-Sieg in Folge gefeiert. Auch beim Großen Preis von Kanada kam der 19-Jährige als Erster ins Ziel. Dahinter folgten Ferrari-Pilot Lewis Hamilton und Max Verstappen im Red Bull.
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1: Würdet ihr mit nur 7 Gegenständen eine Woche in der Wildnis überleben? Ich glaube, ich wäre spätestens an Tag 2 raus. Genau darum geht's bei 7 vs. Wild. 7 Leute, 7 Gegenstände, 7 Tage draußen. Millionen schauen zu auf YouTube. Linda Wilmes, für mich klingt das ein bisschen nach Dschungelcamp. Ist das denn auch so ähnlich trashig?
2: Nee, das ist schon etwas anders. Ich habe mir alle Staffeln von 7 vs. Wild angeschaut und total mitgefiebert. Die Regeln sind ziemlich simpel. Die Teilnehmenden, ein Mix aus echten Survival-Profis und, ja, C-Promis, werden an extrem abgelegenen Orten ausgesetzt. Mal in den schwedischen Wäldern, mal in Kanada oder auch mal auf einer tropischen Insel. Und sie haben nur 7 selbstgewählte Gegenstände dabei. Und natürlich die Kamera, um alles für uns zu dokumentieren.
1: Das klingt schon abenteuerlich, aber geht's da wirklich nur ums Überlebenstraining?
2: Nicht nur, es geht genauso um die Psyche. Die Natur ist das Schlachtfeld, aber der eigentliche Kampf findet im Kopf statt. Ohne Supermarkt, Handy oder warmes Bett merken die TeilnehmerInnen ziemlich schnell, wie sehr sie eigentlich an Komfort gewöhnt sind. Und dass es hier um was ganz anderes geht: Survival. In der Wildnis zählen plötzlich Basics wie Wasser finden, Feuer machen, einen trockenen Schlafplatz bauen und gleichzeitig auch Einsamkeit, Hunger oder ständige Nässe aushalten.
1: Also lernen die Leute was über sich selbst und über Survival-Techniken.
2: Genau. Viele sagen hinterher, man lernt die kleinen Dinge wieder wertzuschätzen. Ein Schluck sauberes Wasser oder die Sonne, die endlich rauskommt. Das wird plötzlich zum puren Luxus. Und besonders cool finde ich, wie sehr so ein Kandidat sich über einen selbstgefangenen Fisch oder ein dichtes, selbstgebautes Shelter freuen kann.
1: Okay, und warum ist das so ein Riesenhype? Am Ende sitzen da ja nur ein paar Leute allein in der Wildnis.
2: Genau das macht's aber spannend. Leute, die sonst keine Survival-Fans sind, werden damit reingezogen. Wie ich zum Beispiel. Und ab der 4. Staffel starten die Teilnehmer dann nicht mehr alleine, sondern als Team oder Gruppe. Statt jeder für sich zu kämpfen, müssen sie Entscheidungen gemeinsam treffen und als Gruppe performen. Mhm. Da sind Konflikte, aber auch Chancen vorprogrammiert. Und wenn ich mal völlig allein in der Wildnis strande, dann habe ich auf jeden Fall ein paar Basics aufgeschnappt, wie ich mir ein sicheres Shelter baue oder welche Pflanzen man bedenkenlos essen kann.
1: Wow, wichtig und richtig, aber auch irre spannend. Probieren würde ich's, aber mal ehrlich, ich glaube, ich schaue es mir dann doch auch lieber auf YouTube an, als da wirklich mit dabei zu sein. Danke dir.
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Lemonade. 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
1: Im Studio Jana Klonikowski. Die Hoffnungen auf ein schnelles Abkommen zwischen den USA und dem Iran haben einen Dämpfer bekommen. US-Präsident Trump erklärte, er habe seine Unterhändler angewiesen, keine vorschnelle Einigung zu erzielen. Zuvor hatte Trump noch gesagt, dass eine Einigung so gut wie steht. Die Ukraine beantragt nach dem massiven russischen Angriffen vergangene Nacht eine Dringlichkeitssitzung des UN-Sicherheitsrates. Außenminister Sibiya spricht von Terror gegen die Zivilbevölkerung. Auch Kanzler Merz hatte die Angriffe als rücksichtslose Eskalation verurteilt. Friedensmissionen stehen weltweit unter Druck. Laut dem Friedensforschungsinstitut SIPRI waren zuletzt so wenig UN-Blauhelme oder andere Soldaten in Friedenseinsätzen aktiv wie seit 25 Jahren nicht mehr. Grund dafür ist vor allem fehlendes Geld und die weltpolitische Lage, heißt es. Mercedes-Pilot Kimi Antonelli hat seinen 4. Formel-1-Sieg in Folge gefeiert. Auch beim Großen Preis von Kanada kam der 19-Jährige als Erster ins Ziel. Dahinter folgten Ferrari-Pilot Lewis Hamilton und Max Verstappen im Red Bull.
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1: Vorm Kölner Dom steht eine steinerne Säule und die heißt Kreuzblume. Bis heute wusste ich das auch nicht, aber die ist tatsächlich ein 1:1 Modell der Spitzen der Domtürme. Ja, hätte ich also gar nicht drauflaufen müssen auf den Dom, um mir das anzugucken. Mein Kollege Daniel Peters sagt aber, diese Kreuzblume, die ist nicht nur ein Modell, sondern die ist auch ein Symbol für Handwerkskunst.
2: Ja, genau so ist es. Die Spur führt uns nämlich zu einem Stuckateurbetrieb in Bonn, Stuckbelz. Der hat die heutige Kreuzblume in den 90er Jahren hergestellt. Das alte Modell war kurz vorher bei einem Sturm zerstört worden, hat mir Inhaber und Meister Michael Christmann erzählt.
3: Das war aus Kunststoff und ist dann wirklich in viele Teile zerbrochen. Und dann kam sehr schnell die Überlegung auf, wie kann man das wieder instand setzen. Der Stadt Köln war das aber alles zu teuer.
2: Und an dieser Stelle kommt Wilhelm Zehe ins Spiel, ebenfalls Stuckateur und Großvater von Michael Christmann.
3: Wie das Leben manchmal so spielt, trifft mein Großvater auf einer Kreuzfahrt einen sehr wohlhabenden Kölner, der zu ihm sagt, dass das doch so schade ist, dass diese Kreuzblume da nicht mehr steht. Und er guckte ihn an und sagte so eher im Scherz, ja, wenn du so bezahlst, baue ich dir eine neue.
2: Aus Scherz wurde ernst. Nur 1,5 Jahre nach dem Sturm wird die neue Kreuzblume auf der Domplatte aufgestellt.
1: Wie baut man denn überhaupt so ein XXL-Modell?
2: Zunächst wurden die Kreuzblumen oben auf dem Dom neu vermessen und aus der Luft fotografiert.
3: Dann haben wir hier erst ein Modell in Styropor in der Werkstatt hergestellt, eine Form davon gebaut. Und das Modell, was heute auch noch vor dem Kölner Dom steht, ist dann in Beton gegossen worden.
2: Heute ist die Kreuzblume ein beliebter Treffpunkt und Startpunkt für viele Stadtführungen.
1: Für Michael Christmann ist das wahrscheinlich was total Besonderes, ne? Wenn sein eigener Großvater so ein Denkmal erschaffen hat.
2: Absolut. Nicht nur für ihn, sondern für die ganze Familie.
3: Das ist ein Must, dort an dieser Stelle kurz innezuhalten, zu gucken. Es ist ja auch eine Widmung, steht da drauf. Es steht drauf, von wem es hergestellt wurde. Und es ist ein Zeichen für das, was das Handwerk leisten kann.
2: Die Kreuzblume erinnert nicht nur an die gotische Baukunst von damals, sondern ist auch ein Symbol für moderne Handwerkskunst.
1: Ja, und sie erzählt die Geschichte, was aus so einer zufälligen Begegnung alles entstehen kann. Und wenn ihr jetzt keine Lust habt, auf den Kölner Dom raufzulaufen, die Domspitzen der Türme könnt ihr euch jetzt eben auch vor der Kirche angucken. Jetzt wissen wir's.
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1: Im Studio Jana Klonikowski. Ein Abkommen zwischen den USA und dem Iran kommt wohl nicht so schnell wie zunächst gedacht. US-Präsident Trump will nach eigenen Worten keine übereilten Vereinbarungen. Zuvor hatte er noch gesagt, eine Einigung sei weitgehend ausgehandelt. Die Ukraine beantragt nach dem massiven russischen Angriffen vergangene Nacht eine Dringlichkeitssitzung des UN-Sicherheitsrates. Außenminister Sibiya spricht von Terror gegen die Zivilbevölkerung. Auch Kanzler Merz hatte die Angriffe als rücksichtslose Eskalation verurteilt. In Ankara hat die Polizei den Sitz der größten türkischen Oppositionspartei CHP gestürmt. Hunderte Beamte setzten Tränengas ein, weil Mitglieder den Gebäudeeingang blockierten. Ein Gericht hatte CHP-Chef Özil zuvor abgesetzt und seine Wahl zum Parteichef kassiert. Mercedes-Pilot Kimi Antonelli hat seinen 4. Formel-1-Sieg in Folge gefeiert. Auch beim Großen Preis von Kanada kam der 19-Jährige als Erster ins Ziel. Dahinter folgten Ferrari-Pilot Lewis Hamilton und Max Verstappen im Red Bull.
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1: Ich sag's gleich zu Beginn, wenn ein Outfit nicht bequem ist, hat's bei mir gleich verloren. Wenn's irgendwo zwickt oder zwackt oder kneift oder kitzelt, da hat das Teil bei mir gar keine Chance. Ich möchte mich bewegen können und dabei nicht aussehen wie so ein Sofakissen. So soll's für mich sein. Und dass wir uns da heute aber alle so frei und stylisch bewegen können, wie wir das möchten, wie uns das liegt und vor allen Dingen, dass wir die Auswahl haben, das war früher gar nicht so selbstverständlich. Großer Dank geht da raus an ein paar ziemlich mutige Frauen und Designer. Sieht auch meine Kollegin Amina Jamai Astiban so. Also für mich ist die Vorstellung, Amina, völlig absurd, keinen Hoodie oder Sneaker tragen zu können. Wie ist das bei dir?
2: Mir geht's genauso. Also ich trage eigentlich jeden Tag Sneaker, heute ja auch. Und die Leggings, die wird bei mir auch nicht nur zum Sport angezogen. Aber du musst dir mal vorstellen, vor 200 Jahren, da wurde man als Frau nicht nur verspottet, sondern auch richtig dafür bestraft, wenn man eine Hose getragen hat. Sogar beim Sport. Und das ist auch der Grund dafür, warum Marie Parody, die erste Frau, die den Mont Blanc bestiegen hat, das Ganze in einem Wollkleid, dünnen Schuhen und einem Schleier machen musste. Super gefährlich, weil sie natürlich immer hätte hängen bleiben oder vom Berg geweht werden können.
1: Wahnsinn, aber

0: glücklicherweise ist es heute nicht mehr so. Wem haben wir das denn zu verdanken?
1: Das war eher ein schleichender Prozess, angefangen mit Amelia Bloomer, die Mitte des 19. Jahrhunderts die sogenannten Bloomers, also diese Pluderhosen, populär gemacht hat. Die war für Frauen damals zum Fahrradfahren total praktisch, aber ein totaler Skandal. Und dann der Pariser Designer Jean Patou, der hat auch noch eine große Rolle gespielt. Der hat nämlich die Sportkleidung für Tennisspielerin Suzanne Lenglen entworfen und dabei darauf geachtet, Sportlichkeit mit Schick zu verbinden. Ihm haben wir auch übrigens die kurzen Röcke im Tennis zu verdanken. Ja, und dann natürlich noch Coco Chanel. Die hat zwar keine Sportkleidung entworfen, aber sie hat die Idee von komfortabler Kleidung in die Mode gebracht.
0: Mit Chanel verbinde ich jetzt aber irgendwie gar nicht so sehr lässige Mode. Wie kommt denn das zusammen?
1: Chanel hat damals den Jersey-Stoff für die Frauenmode entdeckt. Das war damals ein billiges Material für Unterwäsche und Arbeitskleidung, den Chanel dann aber kurzerhand in elegante Kleider verwandelt hat. Außerdem hat sie sich bei ihren Schnitten von der Männermode inspirieren lassen. Also geradlinig und lässig anstelle vom Korsett. Und das war revolutionär. Plötzlich konnten Frauen sich bequem bewegen, ohne auf Stil zu verzichten. Und damit hat Chanel einen Grundstein für bequeme und lässige Alltagsmode und auch für Sportswear gelegt.
0: Ach, danke dafür. Und heute ist zum Glück nichts normaler als das. Wie schön, ein Kleiderschrank ohne Jogginghose. Absolut nicht akzeptabel.
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1: Im Studio Hanna Messerschmidt. Innenminister Dobrindt sieht ein Social-Media-Verbot für Kinder und Jugendliche skeptisch. Gegenüber den Funke-Zeitungen nennt er es schwer durchsetzbar und daher wenig zielführend. Dobrindt plädiert stattdessen für mehr Begleitung durch die Eltern beim Medienkonsum. Die Hoffnungen auf ein schnelles Abkommen zwischen den USA und dem Iran haben einen Dämpfer bekommen. US-Präsident Trump erklärte, er habe seine Unterhändler angewiesen, keine vorschnelle Einigung zu erzielen. Zuvor hatte Trump noch gesagt, dass eine Einigung so gut wie steht. In Ankara hat die Polizei den Sitz der größten türkischen Oppositionspartei CHP gestürmt. Hunderte Beamte setzten Tränengas ein, weil Mitglieder den Eingang blockierten. Ein Gericht hatte CHP-Chef Özil abgesetzt und seine Wahl 2023 kassiert. 13 Parteimitglieder wurden festgenommen. Genau ein Platz ist noch frei in der Fußball-Bundesliga für die kommende Saison. Und heute Abend entscheidet sich, wer ihn kriegt. Nach dem 0:0 im Relegationshinspiel stehen sich der VfL Wolfsburg und der SC Paderborn heute wieder gegenüber. Los geht's in Paderborn um 8:30.
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1: Hey, da betretet ihr ein Haus und die Decke über euch sieht aus wie ein Kunstwerk aus einer anderen Zeit. Blüten, Blätter, Ornamente, alles handgeformt, millimetergenau und so fein, dass wir kaum glauben können, dass das wirklich aus Gips ist. Genauso ein Schatz wird gerade auf der Poppelsdorfer Allee in Bonn wieder zum Leben erweckt. Ein Haus aus dem Jahr 1881 mit 5 Meter hohen Decken und Türen, die fast so groß sind wie Torbögen. Also ehrlich gesagt heul ich gerade innerlich, weil ich mir denke, warum wohne ich nicht da drin? Ja, und da wird nicht einfach nur renoviert, nee, da wird richtig restauriert. Schicht für Schicht, mit ganz viel Geduld, mit ganz viel Leidenschaft und vor allem, unfassbar wichtig, gerade auch bei Stuck, Liebe zum Detail. Mein Kollege Daniel Peters, der war bei Stuckateurmeister Michael Christmann und seinem Team dabei und hat gesehen, wie aus verborgenen Schätzen wieder so richtige Meisterwerke werden und warum Handwerk manchmal mehr Seele hat als jedes Kunstmuseum.
2: Bis zu 5 Meter hohe Decken, Türen, die fast 3 Meter messen und in jedem Raum kunstvoller Stuck. Einsatz für das Team von Stuck Belz in Bonn. Michael Christmann zeigt uns eine besonders verzierte Decke. In der Mitte eine Rosette, feine Blumenranken mit Blättern, Blüten und Früchten. In den Ecken Ornamente wie florale Wappen und drumherum elegante Stuckleisten. Feine Details, die bis vor kurzem unter dicken Farbschichten versteckt waren.
3: Wenn man so einen alten Raum bearbeitet, das ist jedes Mal aufs Neue so eine Schatzsuche. Und du findest eben diese ganzen kleinen Details erst dann, wenn du dich so langsam durch die Farbschichten durchgearbeitet hast.
4: Wie viel Arbeit ist es, sowas hier wieder freizulegen?
3: Also bei einer Decke, die so stark verziert ist wie die hier, da kannst du dich schon eine Woche mit 2 Leuten dran aufhalten.
2: Alte Farbe abkratzen, säubern, nachwaschen und Fehlstellen ausbessern. Alles in Handarbeit.
3: Wenn du so dicke Farbschichten hast, dann siehst du manchmal nicht, dass unter den dicken Farbschichten Teile fehlen. Ein Röschen, da fehlt ein Blatt, dann fehlt so ein Stück von so einem kleinen Ast. Und diese Dinge, die werden dann wirklich hier vor Ort mit Gips nachmodelliert.
2: Eine mühsame Arbeit, bei der allerdings jedem Stuckateur das Herz aufgeht, meint Christmann. Raumwechsel. Auch hier prangt eine Rosette an der Decke. Alt wirkt sie, doch der Stuck ist neu, konnte nicht erhalten werden. Die Profis haben Silikonabdrücke von historischen Ornamenten genommen und sie mit Gips neu ausgegossen. Der Effekt? Beeindruckend.
3: Am Ende sieht es nachher wirklich so aus, als wenn das nie anders gewesen wäre.
2: Unten im Eingangsbereich musste die alte, stuckverzierte Wand aufgerissen werden, um Kabel und Rohre zu verlegen. Kassettenelemente, Leisten, die ganze Eleganz erstmal zerstört. Kein Problem, meint Michael Christmann. Auch das wird von Hand restauriert.
3: Wir haben ja auf der einen Seite des Flurs haben wir ja noch eine Vorgabe, wie es ausgesehen hat, und das übertragen wir sozusagen auf die andere Seite. Das ist wieder so eine Arbeit, wo du morgens anfängst und abends rausgehst und dich wirklich so sehr darüber freust, was du an diesem Tag geschaffen hast.
2: Handwerk mit Herz und Hingabe. Stuckateure wie Michael Christmann geben unseren Häusern nicht nur ihr Gesicht zurück, sondern schaffen Werte, die Generationen verbinden.
1: Also jede Linie, jede Blüte erzählt dann ein Stück Vergangenheit und bekommt durch das Handwerk von heute neues Leben. Vielen Dank fürs Mitnehmen an meinen Brillux-Radio-Kollegen Daniel Peters.
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1: Im Studio Hanna Messerschmidt. In der Diskussion um ein Social-Media-Verbot für Kinder hat sich Innenminister Dobrindt skeptisch gezeigt. Er halte das für schlecht durchzusetzen und daher für wenig zielführend, so Dobrindt in den Funke-Zeitungen.

0: Ein solches Verbot wird unter anderem gerade auf EU-Ebene geprüft. Ein Abkommen zwischen den USA und dem Iran kommt wohl nicht so schnell wie zunächst gedacht. US-Präsident Trump will nach eigenen Worten keine übereilte Vereinbarungen. Zuvor hatte er noch gesagt, eine Einigung sei weitgehend ausgehandelt. Die Ukraine beantragt nach den massiven russischen Angriffen in der Nacht zu gestern eine Dringlichkeitssitzung des UN-Sicherheitsrates. Außenminister Sibia spricht von Terror gegen die Zivilbevölkerung. Auch Kanzler Merz hatte die Angriffe als rücksichtslose Eskalation verurteilt. Mercedes-Pilot Kimi Antonelli hat seinen 4. Formel-1-Sieg in Folge gefeiert. Auch beim Großen Preis von Kanada kam der 19-Jährige als Erster ins Ziel. Dahinter folgten Ferrari-Pilot Lewis Hamilton und Max Verstappen im Red Bull.
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1: Es gibt ja Leute, die mögen keine Süßigkeiten. Also eine Freundin von mir zum Beispiel, mir völlig unverständlich. Wenn man der eine Tüte Chips vor die Nase stellt und eine Tafel Schokolade, dann würde sie definitiv immer zu den Chips greifen. Wie kann man denn Schokolade bitte schön nicht mögen? Auch wenn ich mich richtig satt gegessen habe, da passt immer noch so ein Stück Schokolade, passt immer noch rein. Und wenn sie mal offen ist, dann wird oft aus nur kurz probieren, schnell, ist ja jetzt offen. Nicht, dass es schlecht wird, muss auf

0: gegessen werden. Alexandra Peters aus der Brillux Radio Redaktion. Warum hat Schokolade denn so eine besondere Anziehungskraft auf uns?
1: Das hat viel mit Sinneseindrücken zu tun. Schon die Farbe spielt eine Rolle. Dieses satte Braun steht für Wärme, Genuss, etwas Reichhaltiges. Und dann die Konsistenz. Schokolade schmilzt nicht einfach, sie gibt langsam nach. Genau bei Körpertemperatur. Das fühlt sich im Mund extrem angenehm an und macht sie sofort besonders.
0: Also nicht nur der Geschmack, sondern auch, ich sag jetzt mal, so ein körperliches Erlebnis.
1: Total. Dazu kommen die Inhaltsstoffe. Zucker sorgt für schnelle Belohnung, Fett für dieses runde, volle Mundgefühl und Kakao enthält Stoffe, die im Gehirn Glücksbotenstoffe aktivieren. Nicht in riesigen Mengen, aber genug, um ein gutes Gefühl auszulösen. Deshalb fühlt sich Schokolade oft wie Trost, Pause oder eine kleine Belohnung an.
0: Ja, und trotzdem greifen wir ja nicht aus Hunger zur Schokolade.
1: Genau, Schokolade ist stark emotional aufgeladen. Viele verbinden sie mit Kindheit, mit besonderen Momenten, mit Abschalten. Sie ist leicht verfügbar, braucht keine Zubereitung, also außer die Verpackung der Tafel aufzureißen. Und Schokolade funktioniert immer. Egal ob bei Stress, Langeweile oder einfach Lust auf was Gutes. Schokolade passt sich an und genau das macht es so schwer, ihr zu widerstehen.
0: Ja, da kann ich nur zustimmen. Schokolade ist eben mehr als nur süß. Farbe, Konsistenz und Inhaltsstoffe greifen perfekt ineinander. Ein kleines Stück Genuss, das gleichzeitig Kopf und Gefühl trifft.
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1: Im Studio Hanna Messerschmidt. Innenminister Dobrindt sieht ein Social-Media-Verbot für Kinder und Jugendliche skeptisch. Gegenüber den Funke-Zeitungen nennt er es schwer durchsetzbar und daher wenig zielführend. Dobrindt plädiert stattdessen für mehr Begleitung durch die Eltern beim Medienkonsum.

0: Hoffnungen auf ein schnelles Abkommen zwischen den USA und dem Iran haben einen Dämpfer bekommen. US-Präsident Trump erklärte, er habe seine Unterhändler angewiesen, keine vorschnelle Einigung zu erzielen. Zuvor hatte Trump noch gesagt, dass eine Einigung so gut wie steht. Beamte sollen in die gesetzliche Krankenversicherung einzahlen. Das fordert der Wirtschaftsweise Truger in der Neuen Osnabrücker Zeitung. Durch ihre hohen Gehälter könnten sie die Kassen stärken. Bisher sind die meisten Beamten privat versichert. Das lange Pfingstwochenende neigt sich dem Ende zu und das bedeutet vielerorts heute auch wieder volle Straßen. Der ADAC rechnet vor allem heute Nachmittag mit viel Verkehr. Reiserückkehrer kommen dabei vor allem aus dem Süden, aber auch von der Ost- und Nordseeküste.
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1: Es gibt ein Kleid, das hängt wirklich in unzähligen Kleiderschränken, das kleine Schwarze. Also so ein schwarzes, einfaches Kleid. Mal ist es schlicht, mal kann es sexy wirken, mal wirklich richtig elegant. Aber was steckt denn eigentlich hinter diesem Modeklassiker, der ja vor allem seit fast 100 Jahren nicht an Glanz verloren hat? Meine Kollegin Amina Jamai Astiban, du weißt es, warum ist ausgerechnet dieses ja doch so einfache Kleid so legendär geworden?
2: Das kleine Schwarze hat so viele Facetten. Auf der einen Seite ist es ein echter Regelbrecher, auf der anderen steht es aber für pure Eleganz. Als Coco Chanel das Kleid 1926 in der Vogue vorgestellt hat, hat es erstmal ordentlich Kritik gehagelt. Denn es ist kurz, was für die damaligen Zeiten ein absolutes No-Go war. Es ist schwarz, was bis dato ausschließlich eine Trauerfarbe gewesen ist, und jeder konnte es tragen. Zum allerersten Mal konnten eine Verkäuferin und eine Millionärin das gleiche Kleid tragen, ohne dass es seinen Wert verloren hat.
1: Okay, aber wie konnte es dann trotzdem so beliebt werden?
2: So richtig durchsetzen konnten sich schwarze Kleider im Alltag erst später, also so nach dem Ersten Weltkrieg. Viele Frauen, die haben sich nämlich wegen ihrer im Krieg gefallenen Männer sowieso schwarz gekleidet. Aber so richtig groß gemacht hat das kleine Schwarze dann Audrey Hepburn 1961 in Frühstück bei Tiffany. Seitdem gilt es als Inbegriff für Eleganz und hat einfach Kultstatus. Und nach ihr haben es dann auch noch viele weitere Ikonen getragen.
1: Okay, wer genau?
2: 30 Jahre nach Audrey Hepburn hat es

0: ja auch Princess Diana getragen. Vielleicht erinnert ihr euch dran, das war das Revenge Dress, also ihr Rache-Outfit. Denn nachdem Prinz Charles öffentlich zugegeben hat, dass er sie betrogen hat, da hat sich Princess Diana das erste Mal, ich sag mal, so freizügig gezeigt. Also kurzes Kleid, Ausschnitt und eine Riesenportion Selbstbewusstsein, Eleganz und Frauenpower.
1: Aber wie du eben ja auch schon gesagt hattest, es sind ja nicht nur die Stars gewesen, die jetzt dieses Kleid tragen konnten, sondern vor allem auch die, ich sag mal, Normalos unter uns. Ich kenne zumindest keine Frau, die jetzt nicht mindestens ein kleines Schwarzes im Kleiderschrank hat.
0: Ganz genau. Christian Dior hat 1954 schon übers kleine Schwarze gesagt, man kann es zu jeder Tages- und Nachtzeit tragen, in jedem Alter und zu jedem Anlass. Jede Frau sollte eins haben. Ja, und heute ist das kleine Schwarze schon 99 Jahre alt und immer noch auf aktuellen Laufstegen von Karl Lagerfeld, Versace und Chanel zu sehen.
1: Also halten wir fest, es muss nicht glitzern, es muss gar nicht groß auffallen, es muss ja nicht mal teuer sein. Das kleine Schwarze zeigt seit fast 100 Jahren, wie viel Power in einem einzigen Kleid stecken kann.
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1: Im Studio Hanna Messerschmidt. Beamte sollen in die gesetzliche Krankenkasse einzahlen. Das fordert der Wirtschaftsweise Truger in der Neuen Osnabrücker Zeitung. Mit ihren guten Gehältern könnten sie die Finanzlage der Kassen stärken. Bisher sind die meisten Beamten privat versichert. Nächsten Monat berät der Bundestag über die Gesundheitsreform. In der Diskussion um ein Social-Media-Verbot für Kinder hat sich Innenminister Dobrindt skeptisch gezeigt. Er halte das für schlecht durchzusetzen und daher für wenig zielführend, so Dobrindt in den Funke-Zeitungen. Ein solches Verbot wird unter anderem gerade auf EU-Ebene geprüft. Im Kongo breitet sich das Ebola-Virus weiter aus. Inzwischen gibt es schon mehr als 900 Verdachts- und über 200 Todesfälle. Die Weltgesundheitsorganisation hat wegen der Epidemie eine gesundheitliche Notlage von internationaler Tragweite ausgerufen, ihre zweithöchste Alarmstufe. Wer sichert sich das letzte Ticket für die kommende Saison in der ersten Fußball-Bundesliga? Die Frage wird heute Abend in Paderborn beantwortet. Der SC empfängt den VfL Wolfsburg. Im Hinspiel der Relegation waren keine Tore gefallen. Anpfiff ist um 20:30 Uhr.
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1: Wir sehen sie jeden Tag, ohne darüber nachzudenken. Auf Schildern, in Zeitungen, auf unseren Bildschirmen. New Times Roman, Helvetica oder Arial. Die Evergreens unter den Schriftarten. Für uns heute selbstverständlich und trotzdem haben sie Designgeschichte geschrieben. Ja, und mein Kollege Daniel Peters hat sich für uns durch Buchstaben, Bleisatz und Pixelschrift gewühlt. Daniel, bitteschön.
2: Genau, und dabei bin ich als erstes bei einem britischen Klassiker gelandet. Times New Roman, fast schon 100 Jahre alt. Die Schriftart ist 1931 in London entstanden, entworfen für, das erklärt den Namen, die Zeitung The Times. Die wollte nämlich moderner wirken. Mit Würde, wie es hieß. Und da kam Typograf Stanley Morrison ins Spiel. Der hatte alte Buchdruckschriften studiert und daraufhin das Konzept für Times New Roman entwickelt. Der Designer Victor Lorand hat dann anschließend den Prototypen gezeichnet. Von Hand. Und seitdem haben wir klare Serifen, hohe Buchstaben, die gut lesbar sind und wenig Platz brauchen und eine Schriftart, die schnell das Maß aller Dinge war. Klassisch, effizient, britisch. Szenenwechsel, die Schweiz, 1957. Schriftdesigner Max Miedinger und der Unternehmer Eduard Hoffmann wollen eine Schrift, die alles kann. Neutral, funktional, ohne modische Allüren. Das Ergebnis hieß zuerst Neue Haas Grotesk, wird aber später für den internationalen Markt umgetauft in Helvetica, vom lateinischen Helvetia, also Schweiz. Die Schrift wird schnell zum Inbegriff der Moderne. Sie passt zu klaren Linien, zu Glas und Beton, zu Firmen, die sagen wollen, wir sind die Zukunft. BMW, Lufthansa, später sogar Apple, alle setzen auf Helvetica. Einziger Haken, die Nutzung war teuer. Helvetica gehörte der Linotype AG und die wollte Lizenzgebühren. Auch von Computerherstellern und Softwarefirmen, die die Schrift mit ihren Geräten und ihren Programmen millionenfach ausliefern wollten. Und genau da beginnt die Geschichte ihrer berühmten Doppelgängerin. Arial. 1982 bekommen die Designer Robin Nicholas und Patricia Saunders einen Auftrag. Eine serifenlose Schrift, die aussieht wie Helvetica, aber nichts kostet. Sie zeichnen hunderte Buchstabenformen per Hand. Etwas runder und etwas weicher. So fein verändert, dass wir den Unterschied kaum wahrnehmen, aber genug, dass die Schrift juristisch eigenständig ist. Arial wurde nicht geliebt, aber installiert. Auf Milliarden Rechnern weltweit. Nicht aus Begeisterung, sondern aus Bequemlichkeit.
1: Ob Times Roman, klassisch britisch, Helvetica modern neutral oder Arial pragmatisch und ein bisschen zufällig. Jede dieser Schriften erzählt ein Stück Zeit- und Designgeschichte. Daniel Peters, vielen Dank fürs Mitnehmen.
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1: Im Studio Hanna Messerschmidt. Das lange Pfingstwochenende neigt sich dem Ende zu und das bedeutet vielerorts heute auch wieder volle Straßen. Der ADAC rechnet vor allem heute Nachmittag mit viel Verkehr. Reiserückkehrer kommen dabei vor allem aus dem Süden, aber auch von der Ost- und Nordseeküste. Beamte sollen in die gesetzliche Krankenversicherung einzahlen. Das fordert der Wirtschaftsweise Truger in der Neuen Osnabrücker Zeitung. Durch ihre hohen Gehälter könnten sie die Kassen stärken. Bisher sind die meisten Beamten privat versichert. Innenminister Dobrindt sieht ein Social-Media-Verbot für Kinder und Jugendliche skeptisch. Gegenüber den Funke-Zeitungen nennt er es schwer durchsetzbar und daher wenig zielführend. Dobrindt plädiert stattdessen für mehr Begleitung durch die Eltern beim Medienkonsum. Mercedes-Pilot Kimi Antonelli hat seinen 4. Formel-1-Sieg in Folge gefeiert. Auch beim Großen Preis von Kanada kam der 19-Jährige als Erster ins Ziel. Dahinter folgten Ferrari-Pilot Lewis Hamilton und Max Verstappen im Red Bull.
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1: Leasen macht schlau und natürlich auch Spaß. Und damit das Ganze noch mehr Spaß macht, gibt's jetzt Book Gimmicks. Charakterkarten, Duftproben, alles drin und dran am Buch. Johanna Penzek aus der Brillux Radioredaktion. Warum eigentlich?
2: Weil es das Leseerlebnis noch krasser machen soll. So Extras sind alles, was über den Text hinausgeht. Und die sollen die Vorstellungskraft stützen und das Lesen zu einem Erlebnis machen. Wir können um die Geschichte herum einfach noch mehr im Buch entdecken. Und das Ganze gibt natürlich auch einen kleinen Kaufanreiz.
1: Gucken wir uns das jetzt mal genauer an und wir fangen mit der Character Card an. Wie könnte die denn konkret aussehen?
2: Das ist so ein Bild im Postkartenformat, meistens von der Hauptfigur. Die Charakterkarten, also meist Character Card genannt, sind immer gezeichnet, mal mehr oder mal weniger detailliert. Und die Autoren arbeiten für die Karten mit Künstlern oder manchmal auch mit KI zusammen. Einige malen aber auch selbst und man hält da die Figur so wirklich in der Hand. Manchmal hilft das, sich Personen im Buch besser vorstellen zu können. Andere sammeln die Karten, weil sie die teilweise auch super kunstvoll finden. Ich habe mir letztens auch einen Roman gekauft und hatte doppelt Glück. Es war eine signierte Ausgabe und es war eine der letzten Ausgaben mit so einer Character Card. Auf einmal hatte ich dann einfach so eine Karte in der Hand, wo das Liebespärchen vom Buch mit drauf war. Super schöne Zeichnung. Ich habe mich richtig doll gefreut über das Extra.
1: Ja, und die Duftprobe, wie geht denn das? Eine Duftprobe in einem Buch. Ist das nicht beim Lesen total unangenehm, wenn ich jetzt zum Beispiel den Duft gar nicht mag?
2: Nee, so penetrant sind die Düfte nicht. Meistens ist es so ein kleiner Sticker zum Rubbeln am Umschlag. Durch das Reiben setzt sich dann so ein dezenter Duft frei, der für die Autorin zum Buch passt. Vielleicht ein Rosengeruch, weil das Buch im Rosengarten spielt. Quasi ein Geruchsteaser zu dem, was einen auf den Seiten des Buches erwarten wird. Die Sticker kann man aber auch einfach leicht ablösen, wenn einem das jetzt irgendwie gar nicht gefällt.
1: Was ist denn deine Einschätzung? Gibt's bald zu jedem Buch den passenden Duft oder Charakterkarten?
2: Nee, das glaube ich nicht. Meistens gibt's diese Art von Extras bei so romantischen Büchern, die sich vor allem an junge Erwachsene richten. Das steigert natürlich den Gesprächsfaktor auf Social Media über so ein Buch. Und bei so anderen Romanen und Thrillern beispielsweise würde sowas ja gar nicht passen. So ein Gimmick kann cooles, erweiterndes Leseerlebnis schaffen, aber ich denke, das wird in dieser Sparte von Literatur bleiben.
1: Also so Charakter-Cards und Duftproben sind Werkzeuge, die

0: Figuren lebendig zu machen und auch Szenen zu verankern. Vor allem wird so ein Gimmick aber in junger Literatur eingesetzt, um das jüngere Publikum zum Kaufen und zum Lesen anzuregen.
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1: Im Studio Hanna Messerschmidt. Das lange Pfingstwochenende neigt sich dem Ende zu und das bedeutet vielerorts heute auch wieder volle Straßen. Der ADAC rechnet vor allem heute Nachmittag mit viel Verkehr. Reiserückkehrer kommen dabei vor allem aus dem Süden, aber auch von der Ost- und Nordseeküste. Beamte sollen in die gesetzliche Krankenversicherung einzahlen. Das fordert der Wirtschaftsweise Truger in der Neuen Osnabrücker Zeitung. Durch ihre hohen Gehälter könnten sie die Kassen stärken. Bisher sind die meisten Beamten privat versichert. Innenminister Dobrindt sieht ein Social-Media-Verbot für Kinder und Jugendliche skeptisch. Gegenüber den Funke-Zeitungen nennt er es schwer durchsetzbar und daher wenig zielführend. Dobrindt plädiert stattdessen für mehr Begleitung durch die Eltern beim Medienkonsum. Mercedes-Pilot Kimi Antonelli hat seinen vierten Formel-1-Sieg in Folge gefeiert. Auch beim Großen Preis von Kanada kam der 19-Jährige als Erster ins Ziel. Dahinter folgten Ferrari-Pilot Lewis Hamilton und Max Verstappen im Red Bull.
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Suppendosen, Comics, Knallfarben, was nach Supermarkt und Kaugummiautomat klingt, das hat in den 60er Jahren die Kunstwelt erobert. Die sogenannte Pop-Art, Alexandra Peters aus unserer Brillux-Radio-Redaktion. Was war denn das Revolutionäre an dieser

0: Dosen hundertfach gemalt. Mal in Rot, mal in Pink, mal in Knallgelb. Und Roy Lichtenstein hat Comicbilder genommen, riesengroß gezogen und mit dicken schwarzen Linien und Punkten versehen. Dinge, die bis dahin banal waren, wurden plötzlich zu Museumsstücken.
1: Und die grellen Farben? Waren die Absicht?
0: Klaro, diese Farben standen für Konsum, Reklame, Popkultur. Sie haben die Welt gespiegelt, die draußen auf Plakaten und in Magazinen eh schon geblinkt hat. Popart war und ist quasi Spiegel der Gesellschaft, nur eben auf einer Leinwand.
1: Ja, zu der Zeit war man ja eher noch skeptisch, was Neuerungen in vielen Bereichen anging. Wurde das dann sofort als Kunst akzeptiert auch?
0: Nee, viele haben die Nase gerümpft, das sei doch nur Reklame, keine Kunst. Aber genau das war der Clou. Grenzen zwischen Kunst und Alltag sollten bewusst verschwimmen. Und heute hängen diese Werke in den größten Museen und sind Millionen schwer. Da würde sich jeder von uns freuen, wenn er so ein Original besitzen würde. Und die Farbigkeit von Popart prägt bis heute Design und Mode.
1: Popart, bunt, laut und einfach mitten im Leben. Alexandra, ich danke dir.
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1: Im Studio Hanna Messerschmidt. Beamte sollen in die gesetzliche Krankenversicherung einzahlen. Das fordert der Wirtschaftsweise Truger in der Neuen Osnabrücker Zeitung. Durch ihre hohen Gehälter könnten sie die Kassen stärken. Bisher sind die meisten Beamten privat versichert. Das lange Pfingstwochenende neigt sich dem Ende zu und das bedeutet vielerorts heute auch wieder volle Straßen. Der ADAC rechnet vor allem heute Nachmittag mit viel Verkehr. Reiserückkehrer kommen dabei vor allem aus dem Süden, aber auch von der Ost- und Nordseeküste. US-Präsident Trump rechnet im Iran-Krieg nicht mehr mit einer schnellen Lösung. Auf seiner Online-Plattform schreibt er, beide Seiten bräuchten Zeit. Am Wochenende hatte er einen Deal noch fast für fertig erklärt. Auch die Straße von Hormuz soll wieder frei werden. Dort sitzen hunderte Schiffe fest. Die Deutsche Bahn freut sich über deutlich mehr Passagiere im Nahverkehr. Im April waren rund 12 Millionen Reisende mehr in den Zügen unterwegs. Ein Plus von 10% im Vergleich zum Vorjahr. Vor allem viele Pendler sind wegen der enorm gestiegenen Spritpreise auf die Bahn umgestiegen.
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1: Ja doch, anfangs habe ich schon so ein bisschen gefremdelt. Aber inzwischen kann ich auch mit Taylor Swift was anfangen, mit ihr und ihrer Musik. Aber sie schwebt ja auch irgendwie immer über allem. Und alles kann neues Easter Egg sein. Sie versteckt Hinweise ohne Ende. Und da sprechen wir jetzt mit meiner Kollegin Lisa Kreinbaum mal drüber. Lisa, bei Taylor Swift ist ja anscheinend wirklich nichts zufällig, habe ich das Gefühl.
2: Total. Zahlen, Symbole, Outfits, Farben, selbst ein Social-Media-Post kann bei ihr ein Hinweis aufs nächste Projekt sein. Beispiel, in einem Musikvideo zeigt sie kurz ein Kalenderblatt und später erscheint ihr neues Album genau an diesem Tag. Oder sie markiert bestimmte Buchstaben in ihren CD-Booklets, die Botschaften ergeben. Wie beim Songtext von 22, wo die Namen ihrer besten Freundinnen versteckt sind. Die Fans, die lieben dieses Miträtseln.
1: So wie bei dem Social-Media-Post, bei dem sie da ihre Verlobung mit Travis Kelce bekannt gegeben hat.
2: Oh ja, bestes Beispiel. Natürlich haben die Swifties den Post sofort nach versteckten Botschaften durchsucht. Als erstes nach der Zahl 13. Denn das ist Taylors absolute Glückszahl. Sie wurde am 13. Dezember geboren. Ihr erstes Album wurde nach 13 Wochen mit Gold ausgezeichnet. Ihr erster Nummer 1-Hit hat ein 13 Sekunden langes Intro und so weiter. Und siehe da, der Verlobungspost ging exakt um 13 Uhr online und zwar am 26. August. Mit Absicht, da sind sich die Fans sicher, denn 13 plus 13 ergibt 26. Und auf der Uhr, die sie auf dem Foto trägt, steht der Zeiger auf 4.54 Uhr. Swifties rechnen, 4 plus 5 plus 4 ergibt 13.
1: Was für eine Mühe ihr das ja auch machen muss, das alles so zu planen. Es klingt verrückt, aber man weiß ja auch nie.
2: Ja, und es geht noch weiter. Das Dynamit-Emoji im Post, laut Fans auch kein Zufall. TNT steht ihrer Meinung nach nicht nur für den Sprengstoff, sondern auch für Taylor und Travis. Also, wir merken schon, die Fans sehen wirklich in jedem Detail irgendwas.
1: Ja, und deshalb ist ihre Fanbase wahrscheinlich auch überhaupt so aktiv, oder?
2: Genau, auf TikTok, Reddit und Co. gibt's ganze Communities, die Easter Eggs analysieren. Taylor sorgt damit nicht nur für viel Aufmerksamkeit, sondern sie schafft auch Nähe zu ihren Fans, weil die sich dadurch wie ein Teil des Taylor-Geheimclubs fühlen.
1: Taylor Swift. Sie macht aus jedem Post ein kleines Geheimnis und ihre Fans zu Detektiven. Ja, mit Zahlen, Symbolen, Emojis, da wird jeder Hinweis analysiert. Ich bin jedenfalls gespannt, wie viele Easter Eggs uns da als nächstes überraschen, wer sich auf die Suche macht, wer sie findet und wo wir dann alle wieder miträtseln und was dabei rauskommt.
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1: Im Studio Hanna Messerschmidt. Langsam aber sicher endet das lange Pfingstwochenende. Und das bringt heute auch wieder Staus auf der Autobahn. Der ADAC rechnet vor allem am Nachmittag mit viel Verkehr. Auch morgen bleibt es voll, weil in Berlin, Brandenburg, Niedersachsen, Bremen und NRW noch ein Tag länger schulfrei ist. Beamte sollen in die gesetzliche Krankenkasse einzahlen. Das fordert der Wirtschaftsweise Truger in der Neuen Osnabrücker Zeitung. Mit ihren guten Gehältern könnten sie die Finanzlage der Kassen stärken. Bisher sind die meisten Beamten privat versichert. Nächsten Monat berät der Bundestag über die Gesundheitsreform. Gibt es bald eine Einigung zwischen den USA und dem Iran auf ein Kriegsende? Das ist weiter ungewiss. Noch gestern hatte US-Präsident Trump von einem fast fertigen Deal gesprochen. Jetzt sagt er, beide Seiten bräuchten Zeit. Sein Außenminister Rubio hält dagegen eine Vereinbarung noch heute für möglich. Wer sichert sich das letzte Ticket für die kommende Saison in der ersten Fußball-Bundesliga? Die Frage wird heute Abend in Paderborn beantwortet. Der SC empfängt den VfL Wolfsburg. Im Hinspiel der Relegation waren keine Tore gefallen. Anpfiff ist um 20.30 Uhr.
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1: Ein festlicher Anlass steht vor der Tür und zur festlichen Garderobe braucht's natürlich die perfekte kleine Tasche. So diese alltägliche Handtasche, in die man so Kassenzettel reinstopft und 1000 Taschentücher, sodass ich dann am Ende meinen Schlüssel oder das Portemonnaie nicht mehr finde. Das passt jetzt nicht unbedingt zum Abendkleid. Und da kommt dann die Clutch ins Spiel. Wir schauen heute mal, woher dieses stilvolle Accessoire eigentlich kommt und warum das bis heute ein Klassiker ist. Alexandra Peters aus der Brillox Radio Redaktion. Was steckt denn so historisch hinter der Clutch? Also wo fing das mit dieser Handtasche alles an?
2: Also die Clutch hat alte Wurzeln. Schon im Mittelalter trug man kleine Beuteltaschen für Münzen oder Gebetsformeln, meist am Gürtel. Im späten 18. Jahrhundert kamen dann die sogenannten Retikuls, kleine Stoff- oder Samtbeutelchen mit Zugband, beliebt bei vornehmen Damen. Ein Vorläufer der heutigen Clutch. In den 1920ern mit Art Deco-Style und den selbstbewussten Flapper Girls wurde die Clutch dann richtig schick. Starre Metallrahmen, Perlen oder Pailletten haben sie zum echten Fashion-It-Piece gemacht.
1: Und wie ging es dann weiter? Also wann wurde so eine Clutch zum glamourösen Accessoire für Abendevents?
2: In den 1950ern und 60ern betrat die Clutch die Hollywood-Glamour-Bühne. Stars wie Audrey Hepburn, Grace Kelly oder Elizabeth Taylor trugen elegante Clutches zur Premiere oder Gala. Das wurde zum Bild des Abendlooks schlechthin. Danach, besonders ab den 1980ern, wurde die Clutch modischer, vielfach auch ein Designerstück. Etwa von Judith Leiber, die extravagante Clutch als Menaudière entwarf. Die sind aus einem festen, meist kostbaren Material wie Edelmetallen und sind häufig mit glitzernden Juwelen verziert.
1: Das klingt jetzt schon ähnlich wie die Clutch, die wir heute kennen, oder hat sich die jetzt noch weiterentwickelt?
2: Ja klar, die Clutch hat sich weiterentwickelt. Heute gibt es unendlich viele Formen von minimalistischen Envelope-Clutch, die sehen aus wie Briefumschläge, über Box-Clutch, also auch festere Modelle bis zu funkelnden Designs mit LEDs oder auch aus nachhaltigen Materialien wie Kork oder Stroh zum Beispiel. Manche sind sogar größer, bequem für den Alltag, weil mehr reinpasst und es trotzdem super schick aussieht. Die Clutch bleibt also ein Statement, aber eins, das sich wandelbar zeigt.
1: Also kurz zusammengefasst, die Clutch hat sich von so einem praktischen Beutel zu einer glamourösen Abendtasche entwickelt und ich glaube, ich brauche auch mal wieder eine neue. Aber dann muss ich mir natürlich auch das passende Abendkleid dazu kaufen.
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1: Im Studio Lisa Schwarzkopf. Das lange Pfingstwochenende neigt sich dem Ende zu. Und das bedeutet vielerorts heute auch wieder volle Straßen. Der ADAC rechnet vor allem heute Nachmittag mit viel Verkehr. Reiserückkehrer kommen dabei vor allem aus dem Süden, aber auch von der Ost- und Nordseeküste. Beamte sollen in die gesetzliche Krankenversicherung einzahlen. Das fordert der Wirtschaftsweise Truger in der neuen Osnabrücker Zeitung. Durch ihre hohen Gehälter könnten sie die Kassen stärken. Bisher sind die meisten Beamten privat versichert. US-Präsident Trump rechnet im Iran-Krieg nicht mehr mit einer schnellen Lösung. Auf seiner Online-Plattform schreibt er, beide Seiten bräuchten Zeit. Der Iran selbst spricht von Fortschritten in den Gesprächen, von einem Friedensabkommen sei man aber noch weit entfernt. Genau ein Platz ist noch frei in der Fußball-Bundesliga für die kommende Saison. Und heute Abend entscheidet sich, wer ihn kriegt. Nach dem 0:0 im Relegationshinspiel stehen sich der VfL Wolfsburg und der SC Paderborn heute wieder gegenüber. Los geht's in Paderborn um 8:30.
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1: Ich sag's gleich zu Beginn, wenn ein Outfit nicht bequem ist, hat's bei mir gleich verloren. Wenn's irgendwo zwickt oder zwackt oder kneift oder kitzelt, da hat das Teil bei mir gar keine Chance. Ich möchte mich bewegen können und dabei nicht aussehen wie so ein Sofakissen. So soll's für mich sein. Und dass wir uns da heute aber alle so frei und stylisch bewegen können, wie wir das möchten, wie uns das liegt und vor allen Dingen, dass wir die Auswahl haben, das war früher gar nicht so selbstverständlich. Großer Dank geht da raus an ein paar ziemlich mutige Frauen und Designer. Sieht auch meine Kollegin Amina Jamai Astiban so. Also für mich ist die Vorstellung, Amina, völlig absurd, keinen Hoodie oder Sneaker tragen zu können. Wie ist das bei dir?
2: Mir geht's genauso. Also ich trage eigentlich jeden Tag Sneaker, heute ja auch. Und die Leggings, die wird bei mir auch nicht nur zum Sport angezogen. Aber du musst dir mal vorstellen, vor 200 Jahren, da wurde man als Frau nicht nur verspottet, sondern auch richtig dafür bestraft, wenn man eine Hose getragen hat. Sogar beim Sport. Und das ist auch der Grund dafür, warum Marie Parody, die erste Frau, die den Mont Blanc bestiegen hat, das Ganze in einem Wollkleid, dünnen Schuhen und einem Schleier machen musste. Super gefährlich, weil sie natürlich immer hätte hängen bleiben oder vom Berg geweht werden können.
1: Wahnsinn, aber glücklicherweise ist es heute nicht mehr so. Wem haben wir das denn zu verdanken?
2: Das war eher ein schleichender Prozess, angefangen mit Amelia Bloomer, die Mitte des 19. Jahrhunderts die sogenannten Bloomers, also diese Pluderhosen, populär gemacht hat. Die war für Frauen damals zum Fahrradfahren total praktisch, aber ein totaler Skandal. Und dann der Pariser Designer Jean Patou, der hat auch noch eine große Rolle gespielt.

Gilt. Der hat nämlich die Sportkleidung für Tennisspielerin Suzanne Lenglen entworfen und dabei darauf geachtet, Sportlichkeit mit Schick zu verbinden. Ihm haben wir auch übrigens die kurzen Röcke im Tennis zu verdanken. Ja, und dann natürlich noch Coco Chanel. Die hat zwar keine Sportkleidung entworfen, aber sie hat die Idee,

0: dann aber kurzerhand in elegante Kleider verwandelt hat. Außerdem hat sie sich bei ihren Schnitten von der Männermode inspirieren lassen. Also geradlinig und lässig anstelle vom Korsett. Und das war revolutionär. Plötzlich konnten Frauen sich bequem bewegen, ohne auf Stil zu verzichten. Und damit hat Chanel einen Grundstein für bequeme und lässige Alltagsmode und auch für Sportswear gelegt.
1: Ach, danke dafür. Und heute ist zum Glück nichts normaler als das. Wie schön, ein Kleiderschrank ohne Jogginghose. Absolut nicht akzeptabel.
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0: Endet das lange Pfingstwochenende. Und das bringt heute auch wieder Staus auf der Autobahn. Der ADAC rechnet vor allem am Nachmittag mit viel Verkehr. Auch morgen bleibt es voll, weil in Berlin, Brandenburg, Niedersachsen, Bremen und NRW noch einen Tag länger schulfrei ist. Innenminister Dobrindt sieht ein Social-Media-Verbot für Kinder und Jugendliche skeptisch. Gegenüber den Funke-Zeitungen nennt er es schwer durchsetzbar und daher wenig zielführend. Dobrindt plädiert stattdessen für mehr Begleitung durch die Eltern beim Medienkonsum. Wo sind sie? Das Bundeskriminalamt hat heute die Kampagne Spurlos verschwunden gestartet. Im Fokus stehen 6 ungelöste Vermisstenfälle von Kindern und Jugendlichen. Sie verschwanden etwa auf dem Heimweg oder beim Einkaufen. Das BKA hofft nun auf neue Hinweise. Verlieren verboten, heißt es heute bei der Eishockey-WM für Deutschland. Aber selbst ein Sieg im letzten Vorrundenspiel gegen Großbritannien könnte nicht fürs Viertelfinale reichen. Das DEB-Team muss auf einen Ausrutscher der Konkurrenz hoffen. Los geht's in Zürich um 20:20 Uhr.
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1: Ihr kennt das doch alle, oder? Wir laufen so durchs Museum, schauen uns ein Kunstwerk an, bleiben stehen und überlegen. Was wollte der Künstler damit ausdrücken? Was hat es zu bedeuten? Und manchmal, da sind es wirklich klitzekleine Kleinigkeiten, hinter denen sich eine richtig große Bedeutung verstecken kann. Meine Brillux-Radio-Kollegin Alexandra Peters, die hat die Lupe rausgeholt und die Storys zu den Details ausfindig gemacht. Alexandra, was sind das denn so für Details, die man bei Kunstwerken jetzt vielleicht nicht direkt auf den ersten Blick sieht?
2: Da gibt's richtig viele spannende Sachen. Zum Beispiel bei Leonardo da Vinci. Bei ihm hat man in einem seiner Skizzenbücher vor gar nicht langer Zeit eine unsichtbare Schrift gefunden, die man nur mit Multispektralanalyse sehen konnte. Das ist eine Technologie, die es möglich macht, durch die Nutzung verschiedener Lichtwellenlängen unterschiedliche Schichten oder Details in Kunstwerken zu, ich sag mal, enthüllen, die wir mit bloßem Auge nicht erkennen können. Und dann gibt's auch noch ganz viel auf den Rückseiten von Bildern, alte Galeriestempel, Zollpapiere, sogar handschriftliche Noten von Sammlern oder Kunsthändlern.
1: Da muss man ja schon fast Detektivarbeit leisten, um diese ganzen versteckten Botschaften zu finden. Jetzt kann ich mir aber auch vorstellen, dass vielleicht auch nicht alles gefunden werden sollte.
2: Ja, total. Ein berühmtes Beispiel ist Hans Holbein der Jüngere. Sein Gemälde Die Gesandten von 1533 zeigt am unteren Bildrand so eine seltsam verzerrte Form. Wenn man seitlich vorbeischaut, erkennt man, das ist ein Totenschädel. Eine Memento Mori-Botschaft, also denk dran, du bist sterblich. Diese Technik, die Holbein da benutzt, heißt Anamorphose und ist eine Form der optischen Täuschung. Oder Van Gogh, bei dem hat man unter einem seiner Bilder ein Porträt gefunden, das er übermalt hat, vermutlich, weil er sich keine neue Leinwand leisten konnte. Solche Sachen machen Kunstgeschichte lebendig, finde ich.
1: Auf jeden Fall. Ich frage mich nur, wie findet man das alles überhaupt raus? Also, das ist ja nichts, was man einfach mit einer Taschenlampe erkennen kann. Also, ich zumindest nicht.
2: Nee, dafür braucht man inzwischen ziemlich viel Hightech. In vielen Museen gibt's ganze Forschungsabteilungen, die mit Röntgen, Infrarot, UV-Licht oder 3D-Scans arbeiten. Das gleicht dann schon manchmal einer gut ausgestatteten Arztpraxis. Ab und zu reicht's aber auch, sich einfach mal die Rückseite genauer anzuschauen. Da stehen oft Transportetiketten oder Inventarnummern drauf, die erzählen, wo das Bild überall war. Also die Rückseite eines Gemäldes kann dann genauso spannend sein wie die Vorderseite.
1: Welcher abgefahrenen Storys sich über die offensichtliche Bedeutung hinaus noch so in einem Kunstwerk verstecken können, das hört ihr nur hier bei Brillux Radio.
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1: Im Studio Lisa Schwarzkopf. Das lange Pfingstwochenende neigt sich dem Ende zu. Und das bedeutet vielerorts.

0: heute auch wieder volle Straßen. Der ADAC rechnet vor allem heute Nachmittag mit viel Verkehr. Reiserückkehrer kommen dabei vor allem aus dem Süden, aber auch von der Ost- und Nordseeküste. Beamte sollen in die gesetzliche Krankenkasse einzahlen. Das fordert der Wirtschaftsweise Truger in der neuen Osnabrücker Zeitung. Mit ihren guten Gehältern könnten sie die Finanzlage der Kassen stärken. Bisher sind die meisten Beamten privat versichert. Nächsten Monat berät der Bundestag über die Gesundheitsreform. Russland überzieht die Ukraine weiter mit schweren Angriffen. Diesmal hat es vor allem den Süden getroffen. In der Region Cherson sind mindestens 2 Menschen gestorben. Auch Russland meldet Tote. In der Region Belgorod sollen 2 Männer durch ukrainische Angriffe ums Leben gekommen sein. Wer sichert sich das letzte Ticket für die kommende Saison in der ersten Fußball-Bundesliga? Die Frage wird heute Abend in Paderborn beantwortet. Der SC empfängt den VfL Wolfsburg. Im Hinspiel der Relegation waren keine Tore gefallen. Anpfiff ist um 20:30 Uhr.
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1: Wenn ihr euch so im Spiegel anseht, dann denkt ihr vielleicht gut, Jeans, grauer Pulli, Turnschuhe, schlicht und ergreifend, ne? Aber Mode ist für viele mehr als nur Kleidung. Mode ist vor allem eine Möglichkeit, sich selbst auszudrücken. Und was für uns gilt, das gilt umso mehr für Modedesignerinnen und Designer. Denn wenn wir zum Beispiel auf, nehmen wir mal Gianni Versace schauen. Der ist zu Lebzeiten ja noch einen Schritt weiter gegangen, indem er Mode sozusagen als Bühne betrachtet hat, um seine eigene Geschichte zu erzählen. Brillux Radio Kollegin Amina El Jamai, welche Geschichte wollte der Designer denn gerne erzählen?
2: Gianni Versace hat in seiner Mode Kunst, Schönheit und italienische Eleganz vereint und war dabei gerne auch mal frech. Ein gutes Beispiel dafür ist das schwarze Safety-Pin-Kleid. Es ist figurbetont und wird mit goldenen Sicherheitsnadeln an den Seiten zusammengehalten. Das Kleid spiegelt Versaces Vorliebe für das Unkonventionelle und die Provokation wider, bleibt dabei aber elegant. Das ist ihm bis zu seinem tragischen Tod 1997 immer besonders wichtig gewesen. Denn seine Mode war stets geprägt von der starken Verbundenheit zur italienischen Raffinesse.
1: Die italienische Herkunft scheint also einen ganz großen Teil seiner Persönlichkeit und somit auch seines Designs auszumachen.
2: Auf jeden Fall. Wenn ich an Versace denke, dann habe ich sofort diese goldenen, prunkvollen Muster im Kopf. Und genau dieses Markenzeichen ist aus der italienischen Barock- und Renaissancekunst inspiriert. Diese klassischen italienischen Elemente, die prägen die Mode von Versace und sind

0: gleichzeitig Ausdruck von Persönlichkeit und Herkunft. Kein Wunder also, dass er seine Designs auch selbst gerne getragen hat. Auch hier wieder als Motiv von Mode als Bühne und Selbstausdruck des Designers. In Versaces Fall eben immer eine Mischung aus Eleganz und Lässigkeit, etwa mit einem locker sitzenden schwarzen Hemd mit auffälligen goldenen Ornamenten.
1: Gianni Versace hat seine Mode als Ausdruck seiner Persönlichkeit genutzt, die wir heute ja noch in Ehren halten. Gehört habt ihr es hier bei Brillux Radio.
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1: Im Studio Lisa Schwarzkopf. Langsam aber sicher endet das lange Pfingstwochenende. Und das bringt heute auch wieder Staus auf der Autobahn. Der ADAC rechnet vor allem am Nachmittag mit viel Verkehr. Auch morgen bleibt es voll, weil in Berlin, Brandenburg, Niedersachsen, Bremen und NRW noch einen Tag länger schulfrei ist. In der Diskussion um ein Social-Media-Verbot für Kinder hat sich Innenminister Dobrindt skeptisch gezeigt. Er halte das für schlecht durchzusetzen und daher für wenig zielführend, so Dobrindt in den Funke-Zeitungen. Ein solches Verbot wird unter anderem gerade auf EU-Ebene geprüft. Im Kongo breitet sich das Ebola-Virus weiter aus. Inzwischen gibt es schon mehr als 900 Verdachts- und über 200 Todesfälle.

0: Die Weltgesundheitsorganisation hat wegen der Epidemie eine gesundheitliche Notlage von internationaler Tragweite ausgerufen, ihre zweithöchste Alarmstufe. Bei der Eishockey-WM braucht Deutschland heute unbedingt einen Sieg. Gegner zum Vorrundenabschluss in Zürich ist Großbritannien. Gleichzeitig muss man aber darauf hoffen, dass die Konkurrenz patzt. Sonst sieht es schlecht aus fürs Viertelfinale.
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1: Ich blick da nicht mehr durch. Was denn jetzt? Ja oder nein? Gibt es ein Seepferdchen-Emoji oder nicht? Diese scheinbar sehr harmlose Frage hat hier bei uns in der Redaktion in den vergangenen Tagen richtig für Chaos gesorgt. Danke dafür, Daniel Peters. Ja, und auch ich habe erstmal dumm aus der Wäsche geschaut, als er damit ankam. Jetzt seid aber erstmal ihr dran. Wie sieht's aus? Überlegt mal kurz. Gibt's wirklich ein Seepferdchen-Emoji? Und während ihr grübelt, hören wir mal rein, wie verwirrt denn unsere Kolleginnen und Kollegen so reagiert haben.
2: Ja, gibt es. Habe ich schon mal gesehen.
3: Also ich bin der Meinung, dass ich alle Emojis kenne, die es auf diesem Planeten gibt. Gibt es ein Seepferdchen? Ja, es gibt ein Seepferdchen-Emoji, ja.
4: Es gibt ein Otter-Emoji, es gibt ein Oktopus-Emoji, also gibt es auch ein Seepferdchen.
5: Es gibt eins, auf jeden Fall.
4: Ja, gibt es.
1: Ja, ihr seid euch alle sicher, ne? Klingt eindeutig, aber Daniel, gibt's das Seepferdchen-Emoji oder vielleicht etwa doch nicht?
6: Ich habe die Frage mal an ChatGPT weitergegeben, den löchern wir ja inzwischen täglich mit unseren Fragen. Und die Antwort war, ich sag mal, chaotisch. In der 5er-Version folgt auf diese scheinbar einfache Frage ein ziemlich merkwürdiger Monolog. Erst, ja, gibt es, die KI zeigt uns aber einen Fisch. Der Fehler fällt ihr auf, sie korrigiert sich und wählt ein Einhorn. Zitat, auch nicht. Ich merke, ich muss genau nachsehen. Danach eine Muschel, nochmal ein Einhorn und am Ende das Fazit von ChatGPT, nein, es gibt aktuell kein Seepferdchen-Emoji. Und genau so ist es.
1: Ich hätte drauf schwören können, es gibt eins. Aber warum tut sich denn die KI da so schwer?
6: Weil es uns genauso geht. Das hat die Umfrage vorhin ja schon gezeigt. Aus irgendeinem Grund sind viele der festen Überzeugung, dass es ein Seepferdchen-Emoji gibt. Die meisten wollen sogar ganz genau wissen, wie es aussieht.
2: Braun und ich meine vorne ockerfarben.
5: Gelb, das ist so wie ein Fragezeichen mit zwei Glubschaugen oben dran.
3: Blau und wie ein S.
4: Orange, wie das, was ich beim Schwimmerzeichen gemacht habe. So sieht das aus.
7: Orange ist es, würde ich sagen.
6: Verrückt, oder? Auch im Netz, auf Reddit, TikTok oder X schwören Nutzerinnen und Nutzer, das Seepferdchen-Emoji gesehen zu haben. Psychologen nennen das den Mandela-Effekt, eine kollektive Falscherinnerung. Und diese falschen Erinnerungen landen in den Daten, mit denen eine KI trainiert wird. Die plappert das munter nach und stolpert darüber.
1: Das klingt jetzt in erster Linie ja ganz amüsant, aber das heißt schon, im Umkehrschluss, die KI übernimmt unsere Irrtümer?
6: Genau. Das Beispiel zeigt ziemlich gut, dass künstliche Intelligenz keine Wahrheiten kennt, sondern mit Wahrscheinlichkeiten arbeitet. Wenn die Datenlage schief ist, klingt die Antwort eben auch schief. Spannend ist dabei, wie ChatGPT versucht, sich selbst zu korrigieren. Das wiederum finde ich schon wieder erschreckend menschlich.
1: Ja, dieses Rausreden. KIs sind also nur so schlau oder eben so verwirrt wie wir selbst. Daniel Peters hat uns das gerade erklärt. ChatGPT glaubt an das Seepferdchen-Emoji, weil es viele Menschen auch tun. Probiert's einfach mal aus. So ein kleiner Tipp, ein bisschen zum Nachdenken, aber auch zum großen Spaß hier vom Brillux Radio.
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1: Im Studio Lisa Schwarzkopf. Beamte sollen in die gesetzliche Krankenversicherung einzahlen. Das fordert der Wirtschaftsweise Truger in der neuen Osnabrücker Zeitung. Durch ihre hohen Gehälter könnten sie die Kassen stärken. Bisher sind die meisten Beamten privat versichert. In der Koalition gibt's Ärger um mögliche Kürzungen beim Elterngeld. SPD-Fraktionsvize Schmidt sagte dem Spiegel, Familienpolitik dürfe kein Sparposten sein. Hintergrund: Familienministerin Prien muss in ihrem Etat eine 500 Millionen Euro einsparen. Gibt es bald eine Einigung zwischen den USA und dem Iran auf ein Kriegsende? Das ist weiter ungewiss. Noch gestern hatte US-Präsident Trump von einem fast fertigen Deal gesprochen. Jetzt sagt er, beide Seiten bräuchten Zeit. Und auch der Iran geht von keinem schnellen Friedensabkommen aus. Genau ein Platz ist noch frei in der Fußball-Bundesliga für die kommende Saison. Und heute Abend entscheidet sich, wer ihn kriegt. Nach dem 0:0 im Relegationshinspiel stehen sich der VfL Wolfsburg und der SC Paderborn heute wieder gegenüber. Los geht's in Paderborn um 8:30.
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1: Bei uns steht jetzt alles auf Frühling. Kleiderschrank ist umgestellt und ich habe am Wochenende auch meine ganz dicke Wolldecke gegen eine etwas leichtere ausgetauscht. Und das nicht nur, weil der Winter weg ist, sondern weil ich einfach Lust auf frischen Wind hatte. Den bringt uns, passend zur Jahreszeit, eine unserer Brillux-Lieblingsfarben in diesem Jahr. Nebelrose klingt wie ein Spaziergang durch einen pastelligen Morgenhimmel und sieht auch genauso aus, bringt so eine zarte Wärme rein. Kollege Daniel Peters hat mit der Münchner Innenarchitektin Angelina Opitz drüber gesprochen und ihr die Farbe, unsere Lieblingsfarbe, einfach erst mitten im Interview gezeigt. Daniel, wie hat sie denn reagiert?
2: Begeistert, sofort. Vor allem, weil hier mal wieder richtig Farbe ins Spiel kommt. Weg von den unauffälligen Beige- und Grästönen, die wir in den letzten Jahren gefühlt in jeder zweiten Insta-Story gesehen haben.
3: Ich liebe dieses Abgepuderte, weil das immer sehr schön mit vielen Dingen geht und das ist eine sehr charmante Farbe. Das kann in einem Flur total schön kommen. Bei dem sehe ich auch ein Wohnzimmer, weil es ist einfach, es ist kein Pink, es ist kein Rosa an sich, sondern es ist einfach etwas sehr Warmes, auch ein bisschen verspielt, aber sehr erwachsen.
2: Ein erwachsenes, pudriges Rosé.
1: Okay, trotzdem denke ich bei so einem Puderton irgendwie zuerst an ein Mädchenkinderzimmer.
2: Das funktioniert da ja auch, also im Kinderzimmer, und ist dann sogar noch deutlich nachhaltiger als eine klassische pinke Zimmerwand. Hat Angelina Opitz schon genauso umgesetzt.
3: Sie war damals, glaube ich, 10 und ist immer noch drin mit 16. Und sie hat die Farbe nie geändert, weil sie ist da so reingewachsen, was so super schön ist.
2: Nicht plüschig, sondern zart und warm. Und das macht Nebelrose so vielfältig.
1: Perfekt also für Wände aller Art. Wo könnten wir die Farbe sonst noch so einsetzen?
2: Zum Beispiel auch in kleineren Wohnaccessoires, findet Angelina.
3: Das macht sich super gut in Textur halt auch, glaube ich. Es ist eine Decke, es ist ein Kissen, es kann auch ein Teppich sein. Es gibt Leben, es sagt etwas aus über die Person, die dort lebt. Das ist ein Akzent, das finde ich immer etwas Persönliches.
2: In unserem Interview hat die Münchnerin das mit einem Vergleich aus dem Kosmetikschrank auf den Punkt gebracht.
3: Wenn man sich so ein Puder

0: vorstellt, was einfach, wenn man sich das ins Gesicht macht, einfach nochmal so einen perfekten kleinen Glow gibt. Ohne auffällig zu sein. Das ist es für mich.
1: Ich würde sagen, dem habe ich nichts mehr hinzuzufügen.
2: Also absolut kein Barbie Pink, sondern ein Ton mit Haltung und Gefühl. Nebelrose kommt da mit Stil daher.

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1: Im Studio Lisa Schwarzkopf. Beamte sollen in die gesetzliche Krankenkasse einzahlen. Das fordert der Wirtschaftsweise Truger in der neuen Osnabrücker Zeitung. Mit ihren guten Gehältern könnten sie die Finanzlage der Kassen stärken. Bisher sind die meisten Beamten privat versichert. Nächsten Monat berät der Bundestag über die Gesundheitsreform. Innenminister Dobrindt sieht ein Social-Media-Verbot für Kinder und Jugendliche skeptisch. Gegenüber den Funke-Zeitungen nennt er es schwer durchsetzbar und daher wenig zielführend. Dobrindt plädiert stattdessen für mehr Begleitung durch die Eltern beim Medienkonsum. Unbekannte haben in der Nähe von München zwei Strommasten angezündet. Der bayerische Innenminister Herrmann spricht von einem Sabotageakt und verurteilt den Anschlag scharf. In Teilen von Ismaning war kurz der Strom weg. Der Staatsschutz ermittelt jetzt. Verlieren verboten, heißt es heute bei der Eishockey-WM für Deutschland. Aber selbst ein Sieg im letzten Vorrundenspiel gegen Großbritannien könnte nicht fürs Viertelfinale reichen. Das DEB-Team muss auf einen Ausrutscher der Konkurrenz hoffen. Los geht's in Zürich um 20:20 Uhr.
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1: Spaghetti Bolognese, Lasagne, Rigatoni al Forno, was darf da nicht fehlen? Na klar, Rotwein. Aber ich muss ganz ehrlich gestehen, bei uns gibt's halt immer denselben. Nix mit welcher Wein passt zum Essen. Lieber kein Risiko eingehen, nachher schmeckt's nicht. Linda Wilmes aus der Brillux Radioredaktion. Du sagst aber, so schwer ist das mit dem Wein gar nicht, oder?
2: Nee, eigentlich ist das sogar ziemlich einfach. Obwohl ich kein Sommelier bin, klappt das mit dem Wein super, seitdem ich mit Toni Askitis gequatscht habe. Der ist Sommelier und auch Gastronom. Und er hat erstmal mit den klassischen Weinvorurteilen aufgeräumt.
3: Genau, es gibt Grundregeln, aber diese Grundregel, also zu rotem Fleisch, Rotwein und zu Fisch, Weißwein, ja, das ist over. Ne? Weil es kommt immer darauf an, was sind die wichtigsten Komponenten, die intensivsten Komponenten, damit man darauf was empfehlen kann.
2: Man kann also ruhig ein bisschen rumexperimentieren und das soll man sogar. Das schult nämlich den Gaumen und das geht natürlich nur durch Probieren.
3: Das, was euch allen schmeckt, gilt, egal was wer erzählt, Punkt. Also wenn ihr jetzt zum Beispiel einen Fisch hast, der Tomaten und Oliven hat, wie es im Süden üblich ist, da geht super ein leichter Rotwein.

0: dazu. Eine Hürde muss nur jede nehmen. Nicht zu Industrieweinen greifen, die anonym im Regal stehen, was meistens der Fall ist, sondern hin zu handwerklichen Sachen, lieber im Fachhandel holen.
1: Da wird man im Übrigen auch super gut beraten, wenn man eine kleine Starthilfe braucht.
2: Okay, also halten wir fest, probieren geht über studieren, auch beim Wein. Mutig sein ist die Devise.

0: Pause gemacht und wollte unbedingt einen Gyros-Teller essen. Und dann habe ich die Flasche Champagner da gesehen. Ich so, probiere ich das mal mit Champagner. Und das war ein hammermäßiges Match. Gyros-Teller und Champagner einfach mal ausprobieren.
1: Ich finde, besonders cool ist es, wenn man aus dem Wine-Tasting eine Gemeinschafts-Experience macht.
0: Du besorgst einfach drei Weine und sagst so, pass auf Leute, ihr seid jetzt gleich gefragt. Ich habe einfach mal drei Weine, lass mal alles probieren und sagen, was besser zum Essen gepasst hat. So viel geileres Happening.
1: Das macht richtig Spaß. Jeder darf mitbestimmen und man lernt ganz nebenbei seinen eigenen Geschmack kennen. Mehr über Wein und gute Kombis gibt's übrigens auf Instagram bei #AskToni. Einfach mal vorbeischauen und sich inspirieren lassen.
2: Ja, und beim nächsten Essen dann einfach mal drei Flaschen auf den Tisch probieren und schauen, was euch schmeckt. Wer weiß, vielleicht entdeckt ihr ja eure ganz persönliche Lieblingskombi und das Kochen wird dann zum kleinen Event. Prost und guten Appetit.
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1: Olivia Dean, Man I Need. 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
1: Im Studio Lisa Schwarzkopf. In der Diskussion um ein Social-Media-Verbot für Kinder hat sich Innenminister Dobrindt skeptisch gezeigt. Er halte das für schlecht durchzusetzen und daher für wenig zielführend, so Dobrindt in den Funke-Zeitungen. Ein solches Verbot wird unter anderem gerade auf EU-Ebene geprüft. Beamte sollen in die gesetzliche Krankenversicherung einzahlen. Das fordert der Wirtschaftsweise Truger in der neuen Osnabrücker Zeitung. Durch ihre hohen Gehälter könnten sie die Kassen stärken. Bisher sind die meisten Beamten privat versichert. Im schwedischen Göteborg ist ein autonom fahrender Bus gleich am ersten Tag mit Fahrgästen in eine Straßenbahn gekracht. Nach Angaben der Verkehrsbetriebe wurde aber niemand dabei verletzt. Der Bus war demnach zuvor problemlos im Testbetrieb unterwegs und wird jetzt überprüft. Wer sichert sich das letzte Ticket für die kommende Saison in der ersten Fußball-Bundesliga? Die Frage wird heute Abend in Paderborn beantwortet. Der SC empfängt den VfL Wolfsburg. Im Hinspiel der Relegation waren keine Tore gefallen. Anpfiff ist um 20:30 Uhr.
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1: Stellt euch vor, ihr lest ein Buch und plötzlich kochen tausende Menschen auf der ganzen Welt genau das gleiche Gericht dazu wie ihr. Klingt ein bisschen verrückt, ist aber der neue Trend, Lesepartys, und zwar online. Meine Kollegin Johanna Penzig, du bist mittendrin. Diese Online-Buchclubs, die sind richtig gesellig eigentlich, oder? Also auch wenn es jetzt vielleicht erstmal nicht so klingen mag.
2: Ganz genau, denn die boomen wieder. In fast jeder Stadt gibt es Buchclubs, in denen sich Menschen zusammentun und lesen. Ich habe mit Helen Dufftree gesprochen. Die hat den Club Mädels, die lesen, gegründet. Das Besondere, der ist online und aus ihrem eigenen Interesse entstanden.
3: Ich habe, was ich jetzt rückblickend mir nicht ganz erklären kann, nicht so zu Wohlfühlbüchern gegriffen, sondern eher zu Büchern, also was etwas mit einem macht. Und ich habe recht schnell gemerkt, dass ich mich dazu austauschen will und habe gedacht, ach, vielleicht finde ich ein paar Frauen hier in Bonn. Das war am 18. Januar 2020, wo der erste Post online ging.
2: Ja, und seitdem sind da 11.000 Abonnenten auf Instagram dazugekommen.
1: Okay, und wie funktioniert das in so einem Buchclub? Also, ich weiß nicht, liest da jetzt einer vor und alle anderen hören zu?
2: Nee, tatsächlich liest jeder alleine. Es gibt so einen Leseplan und rund ums Buch gibt es dann eben ganz viele Social Events.
3: Wir losen drei Bücher aus und dann stimmt auch die gesamte Community darüber ab. Also das ist so eine Gemeinschaftsentscheidung. Und wenn wir uns dann für ein Buch entscheiden, da nehmen wir uns wirklich dann viel Zeit für. Und in der Zeit versuchen wir das auch wirklich aus allen möglichen Perspektiven zu beleuchten.
2: Zu so einem Buch gibt es dann eben sowas wie Podcasts oder Kochabende mit Gerichten zum Buch. Es geht einfach eben viel darum, zusammen diese Geschichte zu erleben.
1: Okay, also beim Malen zugegeben, da wäre ich jetzt eher raus, aber jetzt Kochabende zum Beispiel klingen super. Also wenn es den Buchclub jetzt schon 5 Jahre gibt, dann wird das wohl auch gut angenommen, oder?
2: Ja, da sind Menschen auf der ganzen Welt dabei.
3: Also wir haben viele Altersgruppen dabei, viele Wohnorte, viele Berufe. Ja, ich finde das irgendwie total cool, dass wir da durch so ein gemeinsames Hobby zusammenkommen.
2: Auf der Karte auf der Website habe ich mal geschaut, da kommen Menschen, die im Buchclub sind, aus Sambia oder leben in Melbourne. Und für die gibt es dann eben Instagram, die Podcasts, Online-Meetings und das eben alles rund ums Buch.
1: Also halten wir fest, Bücher lesen und Buchclub, das sind so der Place to be für alle, die wieder anfangen mit dem Lesen und auch nicht unbedingt dabei alleine sein wollen. Und wir hören ja gerade, sie müssen es auch gar nicht. Dementsprechend klickt euch gerne mal rein. Sucht mal nach Buchclubs und ich bin mir sehr, sehr sicher, ihr werdet da sehr schnell fündig.
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1: Im Studio Lisa Schwarzkopf. Beamte sollen in die gesetzliche Krankenkasse einzahlen. Das fordert der Wirtschaftsweise Truger in der neuen Osnabrücker Zeitung. Mit ihren guten Gehältern könnten sie die Finanzlage der Kassen stärken. Bisher sind die meisten Beamten privat versichert. Nächsten Monat berät der Bundestag über die Gesundheitsreform. Innenminister Dobrindt sieht ein Social-Media-Verbot für Kinder und Jugendliche skeptisch. Gegenüber den Funke-Zeitungen nennt er es schwer durchsetzbar und daher wenig zielführend. Dobrindt plädiert stattdessen für mehr Begleitung durch die Eltern beim Medienkonsum. Russland überzieht die Ukraine weiter mit schweren Angriffen. Diesmal hat es vor allem den Süden getroffen. In der Region Cherson sind mindestens 2 Menschen gestorben. Auch Russland meldet Tote. In der Region Belgorod sollen 2 Männer durch ukrainische Angriffe ums Leben gekommen sein. Die Deutsche Bahn freut sich über deutlich mehr Passagiere im Nahverkehr. Im April waren rund 12 Millionen Reisende mehr in den Zügen unterwegs, ein Plus von 10% im Vergleich zum Vorjahr. Vor allem viele Pendler sind wegen der enorm gestiegenen Spritpreise auf die Bahn umgestiegen.
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1: So ein Olivgrün, das mag ich wirklich sehr. Da gibt es jetzt so eine Art Kordsofas, genau in diesem Ton. Die sehen einfach wunderschön gemütlich aus. Ich bin mir da aber immer unsicher, ob das überhaupt so in unser Wohnzimmer passen würde, so riesig wie die Teile sind. Ob sich das nicht irgendwie falsch anfühlen würde? Na, ich weiß nicht. Könnte dann aber auch an den Proportionen insgesamt liegen. Die sind nämlich auch super wichtig, sagt Kollegin Lisa Kreinbaum. Aber Lisa, genau die beachten wir leider viel zu wenig, oder?
2: Ja, voll. Also typisches Beispiel, im Möbelhaus sieht dieses große, ausladende Sofa perfekt aus. Und wenn es dann im eigenen Wohnzimmer steht, denkt man sich irgendwie, puh, doch ganz schön beengend. Und sowas gibt uns dann schnell negative Vibes, sagt Einrichtungsberaterin Maria Husch.
3: Weil dann komme ich in den Mangel, mein Zuhause ist zu klein für das Sofa.
2: Wir hinterfragen dann also eher unser Zuhause als das Sofa. Dafür haben wir ja schließlich gerade Geld ausgegeben, also muss es bleiben.
1: Ja, woher kommt das denn? Also warum hängen Proportionen und Wohlbefinden so sehr zusammen?
2: Wir sind ja ständig von Proportionen umgeben. In der Natur, in der Architektur, überall. Das steckt quasi schon seit Ewigkeiten in uns, sagt Maria Husch.
3: Wir wissen aus vor 1000 Jahren archäologischen Funden, dass die Hausformen sehr, sehr ähnlich sind auf unterschiedlichen Kontinenten, obwohl da keine Internetverbindung war und so weiter. Also das sind ähnliche, natürliche Proportionen.
2: Und wenn diese natürlichen Proportionen nicht stimmen, dann haben wir eben dieses Gefühl von irgendwas passt nicht. Manchmal sogar ganz unterbewusst. Mal ein Extrembeispiel.
3: Wenn wir in ganz extreme Räume gehen, ja, also ganz weiß oder ganz schwarz, kennen wir plötzlich, ich meine, das ist aufwühlend, da fühle ich mich anders, da sind die Proportionen nicht das, wo ich mich dran gewöhnt habe.
2: Das Gleichgewicht muss also einfach stimmen bei Farben, Möbeln und Co.
1: Hast du denn ein paar Tipps für uns? Also was kann uns denn dabei helfen, das richtige Gleichgewicht zu finden?
2: Am besten einfach vorher ausprobieren, wie zum Beispiel ein neues Möbelstück in unserem Raum auf uns wirkt. Da gibt es ja mittlerweile super gute Raumdesigner-Apps, mit denen man das alles digital testen kann, bevor man es kauft. Und noch ein Tipp von der Expertin, wie soll mein Zuhause wirken? Gemütlich und kuschelig? Perfekt. Dann gehe ich mit genau diesen zwei Worten im Kopf ins Möbelhaus und oft fallen die passenden Stücke dann direkt ins Auge. Also kurz gesagt, einfach mehr Zeit fürs eigene Zuhause nehmen.
3: Je mehr Aufmerksamkeit wir unseren Räumen, unserem Inneren schenken, desto mehr Aufmerksamkeit schenken wir uns selbst.
2: Und wenn die Proportionen stimmen, dann stimmt oft auch unser Wohlbefinden.
1: Ja, und dann geht's uns doch einfach gut. Also, wer das richtige Gleichgewicht im Zuhause findet, fühlt sich automatisch entspannter. Proportionen ist da so ein Zauberwort. Wie ihr das anwenden könnt, dass es bei euch zu Hause dann auch wirklich entspannt wird, habt ihr gerade hier gehört bei Brillux Radio.
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1: Im Studio Jana Klonikowski. Aus der SPD gibt es Warnungen vor Einschnitten beim Elterngeld. Der parlamentarische Geschäftsführer der SPD, Wiese, sagte der Rheinischen Post, das Elterngeld sei für junge Familien zu wichtig. Ähnlich sieht es Vizefraktionschefin Schmidt. Finanzminister Klingbeil, ebenfalls aus der SPD, hatte zuvor auch das Familienressort zum Sparen aufgefordert. Beamte sollen in die gesetzliche Krankenversicherung einzahlen, das fordert der Wirtschaftsweise Truger in der neuen Osnabrücker Zeitung. Durch ihre hohen Gehälter könnten die Beamten aus seiner Sicht die Kassen stärken. Bisher sind die meisten Beamten privat versichert. Russland überzieht die Ukraine weiter mit schweren Angriffen. Diesmal hat es vor allem den Süden getroffen. In der Region Cherson sind mindestens 2 Menschen gestorben. Auch Russland meldet Tote. In der Region Belgorod sollen 2 Männer durch ukrainische Angriffe ums Leben gekommen sein. In Saudi-Arabien hat die muslimische Pilgerfahrt Hadsch begonnen. Mehr als 1,5 Millionen Gläubige sind dafür nach Mekka gereist. Erschwert wird die Pilgerfahrt durch den Irankrieg und durch das heiße Wetter. Vorhergesagt sind bis zu 47 Grad.
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1: Morgens aufstehen, Zähne putzen, Fenster auf und erstmal durchlüften. Ganz egal, ob Sommer oder Winter, ist meine morgendliche und meine abendliche Routine. Ja, frische Luft rein, Feuchtigkeit raus, damit es nicht schimmelt. Ist ja nichts Neues. Also für uns zumindest in Deutschland. Amina Jamer Astiban aus der Brillox Radio Redaktion sagt aber, dass das ein Trend ist. Amina, ich bitte dich.
2: Doch, ich weiß, klingt total absurd, aber die Amerikaner haben unser Stoßlüften gerade für sich entdeckt. Und weißt du, wie sie es genannt haben? Das ist nämlich eigentlich noch viel witziger. Hausburping, also Hausrülpsen. Videos übers Hausburping gehen gerade voll viral und bekommen mehrere Millionen Klicks und tausende Kommentare.
1: Okay, Hausburping. Was hat das mit dem Stoßlüften zu tun? Machen die irgendwie was anders als wir?
2: Naja, also die Amerikaner, die erklären es so. Machst du mehrere Fenster gleichzeitig auf, stößt das Haus die ganze schlechte Luft ja auf einmal raus. Wie bei so einem Rülpser. Deswegen Hausburping.
1: Und was genau ist da jetzt so trendy dran? Also ich dachte, spätestens seit Corona machen wir das alle.
2: Ja, das habe ich ehrlich gesagt auch gedacht. Ist anscheinend nicht so. In Amerika, da laufen halt einfach den ganzen Tag die Klimaanlagen und meistens bleiben die Fenster zu. Und das deutsche Stoßlüften, das wird in Amerika jetzt einfach als Gesundheitshack gefeiert. Darüber berichtet auch eine der größten amerikanischen Fernsehsender, NBC.
3: While frigid temperatures have millions avoiding the outdoors, these days some folks are welcoming the cold into their homes.
4: Just get some fresh air in there. You'll thank me, babe.
3: It's part of a growing trend inspired by the age-old German practice known as Lüften.
2: German practice known as Lüften. Geil, oder? Oder in Amerika einfach Hausburping. Und ja, passt auf, es wurden sogar Experten zu dieser ominösen deutschen Praktik befragt und selbst die sagen, Lüften hat total viele Vorteile. Und Amerika so, what?
1: Ja, für uns wahrscheinlich das Normalste der Welt, für die Amerikaner gerade voll der Trend. Frische Luft im Haus. Ja, wie unterschiedlich wir doch alle wohnen, oder? Im Studio muss ich jetzt auch erstmal Stoßlüften, glaube ich.
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1: Im Studio Jana Klonikowski. Beamte sollen in die gesetzliche Krankenkasse einzahlen. Das fordert der Wirtschaftsweise Truger in der neuen Osnabrücker Zeitung. Mit ihren guten Gehältern könnten sie die Finanzlage der Kassen stärken, so Truger. Bisher sind die meisten Beamten privat versichert. Nächsten Monat berät der Bundestag über eine Gesundheitsreform. In der schwarz-roten Koalition gibt's Ärger um mögliche Kürzungen beim Elterngeld. SPD-Fraktionsvize Schmidt sagte dem Spiegel, Familienpolitik dürfe kein Sparposten sein. Auch CDU-Generalsekretär Linnemann warnt vor Einschnitten. Hintergrund: Familienministerin Prien muss in ihrem Etat eine 500 Millionen Euro einsparen. Russland hat Ausländer und Diplomaten aufgefordert, Kiew so bald wie möglich zu verlassen. Hintergrund sind geplante neue Angriffe. Erst am Wochenende hatte Russland die Ukraine mit massiven Luftangriffen überzogen. Dabei kam auch eine atomwaffenfähige Rakete zum Einsatz. Bei der Eishockey-WM hat das deutsche Team seine Hausaufgaben gemacht und Großbritannien im letzten Vorrundenspiel mit 6:3 besiegt. Für den Einzug ins Viertelfinale brauchen die Deutschen aber noch Schützenhilfe der Konkurrenz.
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2: 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Was verleitet den dazu? Wie ist der? Wie war vielleicht die Kindheit? Wie sind die Hintergründe? Wie wird man so? 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
1: Im Studio Jana Klonikowski. Der VfL Wolfsburg ist zum ersten Mal in seiner Geschichte aus der Fußball-Bundesliga abgestiegen. Nach einer völlig verkorksten Saison verloren die Wolfsburger das Relegationsrückspiel gegen Paderborn mit 1:2 nach Verlängerung.

0: Die Paderborner steigen damit zum dritten Mal in die Bundesliga auf. In der schwarz-roten Koalition gibt's Ärger um mögliche Kürzungen beim Elterngeld. Immer mehr SPD-Politiker warnen da vor Einschnitten, aber auch aus der Union gibt es kritische Stimmen. Hintergrund: Familienministerin Prien muss in ihrem Etat eine 500 Millionen Euro einsparen. US-Präsident Trump rechnet im Iran-Krieg nicht mehr mit einer schnellen Lösung. Auf seiner Online-Plattform schreibt er, beide Seiten bräuchten Zeit. Der Iran spricht von Fortschritten in den Gesprächen, von einem Friedensabkommen sei man aber noch weit entfernt. Beamte sollen in die gesetzliche Krankenversicherung einzahlen, das fordert der Wirtschaftsweise Truger in der neuen Osnabrücker Zeitung. Durch ihre hohen Gehälter könnten die Beamten aus seiner Sicht die Kassen stärken. Bisher sind die meisten Beamten privat versichert.
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1: Meine großen Jungs, die sind gerade voll im Podcast-Fieber. Die hören sich da die unterschiedlichsten Themen an. Und da gibt es ja eine ganz schöne Menge. Lustig, geschichtlich oder, und das finde ich jetzt wiederum am interessantesten, wahre Kriminalfälle. True Crime nennt sich das. 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

0: finden wir denn an True Crime so spannend?
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1: 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Was verleitet den dazu? Wie ist der? Wie war vielleicht die Kindheit? Wie sind die Hintergründe? 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
1: Im Studio Jana Klonikowski. Tränen beim VfL Wolfsburg, Jubel beim SC Paderborn. Der Zweitligist hat das Relegationsrückspiel mit 2:1 nach Verlängerung für sich entschieden und steigt zum dritten Mal in die Fußball-Bundesliga auf. Für Wolfsburg geht's dagegen nach 29 Jahren wieder runter in Liga 2. Aus der SPD kommt Kritik an möglichen Einschnitten beim Elterngeld. Der parlamentarische Geschäftsführer Wiese etwa sagte der Rheinischen Post, das Elterngeld sei für junge Familien zu wichtig. SPD-Finanzminister Klingbeil hatte zuvor auch CDU-Familienministerin Prien zum Sparen aufgefordert. Russland hat Ausländer und Diplomaten aufgefordert, Kiew so bald wie möglich zu verlassen. Hintergrund sind geplante neue Angriffe. Erst am Wochenende hatte Russland die Ukraine mit massiven Luftangriffen überzogen. Dabei kam auch eine atomwaffenfähige Rakete zum Einsatz. Bei der Eishockey-WM hat das deutsche

0: deutsche Team seine Hausaufgaben gemacht und Großbritannien im letzten Vorrundenspiel mit 6:3 besiegt. Für den Einzug ins Viertelfinale brauchen die Deutschen aber noch Schützenhilfe der Konkurrenz.
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1: Arbeiten, einkaufen, Kinder versorgen. So ein Tag als Erwachsene ist schon irgendwie stressiger, als wir uns das als Kind vorgestellt haben, oder? Damals wollten wir unbedingt groß sein und heute am liebsten wieder klein und kein Stress. Wer kennt's? Na gut, die Zeit können wir nicht zurückdrehen, aber wie kommt man denn mal so richtig runter nach einem stressigen Tag? Und dazu ist jetzt meine Brillox-Radio-Kollegin Amina Jamay-Astiban bei mir im Studio. Wie ist denn das bei dir, Amina?
2: Es ist mir ja fast schon ein bisschen unangenehm, das zuzugeben, aber mein Guilty Pleasure ist einfach Trash-TV. Und ja, für den Mist gebe ich sogar jeden Monat Geld aus. Aber ich liebe das einfach. Ich kann einfach richtig gut abschalten, wenn ich sehe, wie die sich da im Fernsehen die Köpfe einschlagen. Und egal wie komisch das auch ist, es gibt eine psychologische Erklärung dafür, warum nicht nur ich, sondern auch ganz viele andere Menschen da so gut abschalten können. Sich gleichzeitig aber auch so ein bisschen dafür schämen.
1: Warte mal, Psychologen setzen sich wirklich mit Trash-TV auseinander? Okay, jetzt will ich es aber wissen. Erzähl mal.
2: Psychologen sprechen da von einer Mischung aus kognitiver Entlastung und moralischem Selbstbild. Unser Alltag, der verlangt ständig Aufmerksamkeit, Entscheidungen und Verantwortung. Trash-Formate dagegen sind simpel gestrickt. Einfache Konflikte, keine komplizierten Zusammenhänge, keine Leistung, die wir da aufbringen müssen. Das Gehirn darf einfach mal runterfahren, fast wie im Energiesparmodus.
1: Klingt ja nach was Gutem, so ein bisschen Urlaub fürs Gehirn. Warum ist es dir und vielen anderen Menschen denn trotzdem so ein bisschen unangenehm? Nennen wir es mal so.
2: Ja, man weiß ja als Trash-TV-Gucker, dass diese Formate gesellschaftlich gesehen ziemlich inhaltslos, manche sogar niveaulos sind, ne? Und da entsteht auch der innere Konflikt.

0: es tut mir gut, aber eigentlich sollte ich ja was Sinnvolleres machen. Und dann habe ich irgendwie ein schlechtes Gewissen. Und zack, da ist der Guilty Pleasure.
1: Aber kann sich das nicht auch negativ auf uns auswirken, wenn wir uns anschauen, wie andere sich ständig anbrüllen?
0: In Maßen ist das tatsächlich ziemlich unproblematisch. Für viele Menschen funktioniert Trash-TV ja, weil man sich aufregt oder fremdschämt, ohne selbst betroffen zu sein. Und zusätzlich kommt dann noch der soziale Vergleich dazu. Wenn wir nämlich sehen, wie andere komplett eskalieren, da relativieren wir automatisch so ein bisschen unsere eigenen Probleme. Passiert unbewusst, kann dann kurzfristig sogar das Selbstwertgefühl stärken. Aber man muss natürlich auch dazu sagen, andere wiederum stumpfen irgendwann ab. Also solche extremen Konflikte wirken dann einfach schneller normal. Kurzfristig hilft Trash-TV beim Runterkommen, das ist auch völlig okay. Wichtig ist nur, dass es nicht die einzige Strategie bleibt. Bewegung, echte Pausen und natürlich soziale Kontakte, die wirken viel nachhaltiger.
1: Trash-TV ist vielleicht kein Hochkultur-Highlight, aber für viele von uns ein legitimer Feierabendmodus. Grüße gehen raus. Ich lieb's auch.
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1: Im Studio Jana Klonikowski. Der VfL Wolfsburg ist zum ersten Mal in seiner Geschichte aus der Fußball-Bundesliga abgestiegen. Nach einer völlig verkorksten Saison verloren die Wolfsburger das Relegationsrückspiel gegen Paderborn mit 1:2 nach Verlängerung. Die Paderborner steigen damit zum dritten Mal in die Bundesliga auf. In der schwarz-roten Koalition gibt's Ärger um mögliche Kürzungen beim Elterngeld. Immer mehr SPD-Politiker warnen da vor Einschnitten, aber auch aus der Union gibt es kritische Stimmen. Hintergrund: Familienministerin Prien muss in ihrem Etat eine 500 Millionen Euro einsparen. Die Sorge vor neuen massiven russischen Angriffen auf Kiew wächst. Russland hat jetzt Ausländer und Diplomaten aufgefordert, die ukrainische Hauptstadt so schnell wie möglich zu verlassen. Erst am Wochenende hatte es eine massive Angriffswelle auf Kiew gegeben. Das deutsche Team hat sein letztes Vorrundenspiel bei der Eishockey-WM gegen Großbritannien mit 6:3 gewonnen. Der Einzug ins Viertelfinale ist aber noch nicht sicher. Dafür muss noch Außenseiter Ungarn gegen Lettland gewinnen.
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